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1: Habt ihr früher auch so gerne Hörspiele gehört? Also ich bin großer Hörspielfan und höre immer noch gerne zum Runterkommen eine der bekanntesten Hörspielreihen überhaupt, die drei Fragezeichen. Egal ob aus nostalgischen Gründen oder aus Neugier und Unterhaltung, besonders mit den neuen Folgen, die immer noch regelmäßig rauskommen, lohnt es sich wirklich nochmal reinzuhören. Für alle, die drei Detektive nicht kennen, es handelt sich um drei Jungs aus Rocky Beach, die zusammen Fälle lösen. Dabei ist es egal, ob es sich um Kunstdiebe, Erpressung oder unheimliche Phänomene handelt, Justus, Peter und Bob stürzen sich auf alles. Justus Jonas ist der erste Detektiv und Neffe des Gebrauchtwarenhändlers Titus Jonas. Auf dessen liebevoll genannten Schrottplatz befindet sich das Büro der Detektivbande, genannt Zentrale. Das zweite Fragezeichen steht für den zweiten Detektiv Peter Shaw. Mit seinem Sportgeist und seinem Talent, Türen mit einem Dietrich zu öffnen, konnte er sich und seine Freunde schon oft aus misslichen Lagen befreien. Das dritte Fragezeichen ist Bob Andrews, der für die Recherche und das Archiv zuständig ist. Obwohl es mittlerweile über 240 Hörspielfolgen gibt, ist jede Folge ganz individuell liebevoll gestaltet. Auch wenn manchmal Details oder Charaktere aus früheren Folgen aufgegriffen werden, sind die Folgen größtenteils unabhängig voneinander. Das heißt, man kann auch einfach wild durcheinander hören. Für alle Leseratten, die meisten drei Fragezeichen-Folgen basieren auf Büchern. Also kann man zusätzlich oder auch einfach nur das Buch lesen. Die drei Fragezeichen gibt es überall da, wo man Hörspiele hören kann.

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0: mal wieder eine Baustelle im Weg. Das ist ja hier an der Ruhr-Uni nichts Außergewöhnliches. Aber was, wenn sich dahinter eine Subgesellschaft einer geheimen Welt befindet? So wie in Rebecca Kelschbachs neuem und ersten veröffentlichten Buch Die Auren Europas. Sie hat mit CT-Redakteurin Julia Baumann über ihr Fantasy-Buch und das Schreiben von Büchern gesprochen.
1: Mal ganz ehrlich, wie oft seid ihr schon durch die Uni gelaufen? Auf dem Weg zum Seminar oder zur Mensa und auf einmal mitten im Weg eine Baustelle. Die Tür ist verschlossen und ihr seid der festen Überzeugung, dass da doch letzte Mal noch ein Weg war. Jetzt stellt euch mal vor, es gibt einen ganz simplen Grund, warum manche Wege nicht mehr existieren. Was ist, wenn da eine ganz andere Welt ist, an der magischer Unterricht stattfindet? So ist es nämlich auch im Buch Die Auren Europas graue Flammen von Rebecca Kelschbach. Sie ist hier Studentin an der Ruhr-Uni und hat mir erzählt, dass ihr die Ruhr-Uni mit die Idee für ihr Buch gegeben hat. Rebecca hat mir erzählt, dass sie die Idee zu ihrem Buch schon am Anfang ihres Studiums hatte. Sie erzählt mir auch, wie sie mit dem Schreiben angefangen hat.
2: Also angefangen mit dem Geschichten erzählen habe ich tatsächlich sogar bevor ich schreiben konnte. Also ich habe im Kindergartenalter schon mir immer Geschichten zu irgendwas ausgedacht und habe damit auch nie aufgehört. Habe auch schon in der Grundschule immer gesagt, dass ich Autorin werden möchte. Und natürlich kam immer wieder das Leben dann irgendwie dazwischen mit Auslandsaufenthalten und so weiter. Aber ich habe nie aufgehört zu schreiben. Tatsächlich keine Fanfictions, das habe ich nie so wirklich gemacht, sondern immer mit der Ambition, es soll was Eigenes sein mit eigenen Welten und irgendwann mal ein Buch werden. Das ist jetzt das dritte Buch, das ich geschrieben habe und das erste, was ich dann wirklich veröffentlichen wollte.
1: Mal kurz zurück zu Rebeccas Roman. In Die Auren Europas geht es um die Studentin Anja, die sich nach einem Erdbeben als einzige an das Erlebnis erinnern kann. Sie erfährt von einer geheimen Subgesellschaft an der Ruhr-Uni, stößt auf verborgene Orte in und unter ihrer Stadt und lernt Magie und ihre eigene Aura kennen. So viel zum Inhalt, ohne euch da jetzt zu spoilern. Mich hat dann noch ganz persönlich interessiert, wie man am besten mit dem Schreiben anfangen kann. Rebecca hat mir folgende Tipps gegeben.
2: Das kommt ein bisschen drauf an, was dann so das Ziel dahinter ist. Also wenn man einfach erstmal für sich kreativ schreiben möchte, dann auf jeden Fall einfach anfangen. Es gibt aber auch sehr viele Schreibtipps im Internet. Am bekanntesten wahrscheinlich Show, Don't Tell. Also dass man versucht, die Sinne wirklich mit reinzunehmen und nicht irgendwie erzählt, eine Figur ist wütend, sondern damit der Körpersprache, der Gestik, oder den Gefühlen, die die Person in sich hat, dann arbeitet.
1: So, und für alle, die sich jetzt für das Buch interessieren, hat Rebecca mir noch die erste Seite aus ihrem Buch mitgebracht.
2: Kapitel 1. Magie gehört nicht ins Ruhrgebiet. Anja. Falsch. Wieder hatte ich den falschen Weg gewählt. Inmitten der Betonwände dieses Labyrinths sank ich zu Boden und unterdrückte den Impuls, mich zusammenzurollen und zu schreien. Stattdessen sah ich zu Felix auf. Er hatte die Orientierung eines historischen Seefahrers, aber hier fiel es selbst ihm schwer zu erraten, welche Abzweigung zu GABF 04252 führte. Ich drehte den Lageplan, doch das Gewirr aus verästelten Strichen entzog sich jeder Logik. Oder der Seminarraum existiert nicht. Felix zog mich auf die Füße, nahm mir den Zettel aus der Hand und drehte ihn seinerseits. Ich glaube, wir sind... Sein Finger schwebte über wilden Linien, die nichts und alles darstellen könnten. Dann müssten wir da lang. Er zeigte auf ein Fenster. Ratlos sah ich in den begrünten Innenhof, den man nicht betreten durfte. Auf einem Ast saß ein Vogel und sang ein Lied, als wollte er uns auslachen. Entschlossen strich ich das brüchige Papier an der Fensterscheibe glatt. Stimmte Felix zu, es auf der Nordseite des Gebäudes zu probieren. Wie auch immer wir ohne Kompass und Abrisshammer dahin kommen sollten.
0: So, und wer jetzt Interesse an dem Roman gefunden hat, das Buch gibt es in allen Bücherhandlungen zu kaufen.

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0: Thaiboxen ist ein traditioneller Kultsport, der zunehmend an Popularität in Europa gewinnt. Aber was macht den Sport so besonders? CT-Reporter Kerem Kartler berichtet.
1: Muay Thai, für viele ist es einfach nur Thaiboxen, doch diese Sportart hat eine lange Geschichte und eine besondere Kampfweise. Um den Sport besser zu verstehen, werfen wir zunächst einen Blick auf seine Herkunft und darauf, wie der Weg in den Profisport aussieht und ob man ausschließlich von diesem Sport leben kann. Dazu habe ich mit meinem Trainer Kojo gesprochen.
2: Muay Thai kommt aus Thailand und ist dort natürlich der traditionelle Nationalsport. Ja, im Profisport, man muss natürlich regelmäßig trainieren, sammelt Amateurerfahrungen und arbeitet sich dann natürlich mit guten Leistungen in den Profibereich. Für die meisten Kämpfer reicht das Einkommen allein aber nicht aus. Und natürlich noch Zusatzverdienste, Job.
1: Obwohl Muay Thai genauso im Stand beginnt wie Kickboxen, unterscheiden sie sich doch in ihrer Ausführung. Was aber unterscheidet Muay Thai denn noch von anderen Kampfsportarten?
2: Der Unterschied. Bei Muay Thai sind Ellbogen, Knie und der Clinch erlaubt und besonders wichtig. Dazu beim Kickboxen sind diese Techniken je nach Regelwerk eingeschränkt.
1: Mittlerweile ist Muay Thai weltweit bekannt. Zunehmend gewinnt der Vollkontaktsport an Popularität. Warum aber ist das so? Ein Vollkontaktsport birgt natürlich auch Risiken und bringt Verletzungen einher. Was sind typische Verletzungen?
2: Muay Thai ist natürlich ein Vollkontaktsport. Ne? Da sind natürlich Verletzungen nicht auszuschließen und können deshalb vorkommen. Ja, die häufigsten und typischsten sind natürlich so Prellungen, leichte Platzwunden, Verletzungen an den Armen sowie an den Beinen. Diese sind sehr, sehr oft Gehirnerschütterungen natürlich auch.
1: Muay Thai hat seine Wurzeln in Thailand und ist heute ein weltweit verbreiteter Kampfsport. Die besondere Kampfweise, die Entwicklung zum Profisport und die internationale Popularität machen Muay Thai zu einer vielseitigen Sportart. Gleichzeitig darf man die körperlichen Risiken nicht unterschätzen, denn neben Disziplin und Training gehört auch ein verantwortungsvoller Umgang mit dem Sport dazu.
0: Wer in eine andere Art des Kampfsports eintauchen möchte, kann sich in verschiedenen Gyms in der Umgebung anmelden. Da der Sport immer bekannter wird in Europa, gibt es viele Möglichkeiten. Wer also Disziplin erlernen und seinen Körper ans Äußerste bringen möchte, sollte Muay Thai definitiv ausprobieren.

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1: Habt ihr früher auch so gerne Hörspiele gehört? Also ich bin großer Hörspielfan und höre immer noch gerne zum Runterkommen eine der bekanntesten Hörspielreihen überhaupt. Die drei Fragezeichen. Egal ob aus nostalgischen Gründen oder aus Neugier und Unterhaltung, besonders mit den neuen Folgen, die immer noch regelmäßig rauskommen, lohnt es sich wirklich nochmal reinzuhören. Für alle, die drei Detektive nicht kennen, es handelt sich um drei Jungs aus Rocky Beach, die zusammen Fälle lösen. Dabei ist es egal, ob es sich um Kunstdiebe, Erpressung oder unheimliche Phänomene handelt, Justus, Peter und Bob stürzen sich auf alles. Justus Jonas ist der erste Detektiv und Neffe des Gebrauchtwarenhändlers Titus Jonas. Auf dessen liebevoll genannten Schrottplatz befindet sich das Büro der Detektivbande, genannt Zentrale. Das zweite Fragezeichen steht für den zweiten Detektiv Peter Shaw. Mit seinem Sportgeist und seinem Talent, Türen mit einem Dietrich zu öffnen, konnte er sich und seine Freunde schon oft aus misslichen Lagen befreien. Das dritte Fragezeichen ist Bob Andrews, der für die Recherche und das Archiv zuständig ist. Obwohl es mittlerweile über 240 Hörspielfolgen gibt, ist jede Folge ganz individuell liebevoll gestaltet. Auch wenn manchmal Details oder Charaktere aus früheren Folgen aufgegriffen werden, sind die Folgen größtenteils unabhängig voneinander. Das heißt, man kann auch einfach wild durcheinander hören. Für alle Leseratten, die meisten drei Fragezeichen-Folgen basieren auf Büchern. Also kann man zusätzlich oder auch einfach nur das Buch lesen. Die drei Fragezeichen gibt es überall da, wo man Hörspiele hören kann.

0: ihr euch auch immer schon mal gefragt, wie ArchäologInnen hinter den Kulissen von Indiana Jones tatsächlich arbeiten und denken? CT-Reporterin und Archäologiestudentin Johanna Brennecke geht im Folgenden mit Archäologievorurteilen und Mysterien um das Studium ins Gericht.
1: Wir machen heute eine Zeitreise und nein, nicht wie dies suggeriert in die Antike, sondern in eine noch viel weiter zurückliegende Zeit, den Beginn meines Studiums. Wenn man Menschen erzählt, man habe sich ins Archäologiestudium eingeschrieben, wird man häufig mit Fragen gelöchert. Mega verständlich. Es studieren ja auch wenige, zumindest so auf Ernst.
2: Der Studiengang ist denn C-frei?
1: Leider hat die popkulturelle archäologische Medienlandschaft mit ihren Indiana Joneses, ihren Lara Crofts,
3: hey, immerhin ist sie eine Frau, Feminismus,
1: und den History Channel Dokus über antike Aliens ganze Arbeit geleistet. Aber seid nicht besorgt, ich als waschechte Archäologin,
3: du bist noch nicht mal fertig mit dem Studium,
1: fasse euch die wichtigsten Aspekte meines bescheidenen alltäglichen Lebens zusammen. Um den Gerüchten vorwegzugreifen, ja, direkt nach meiner Immatrikulation stand bereits nach einmal Schlafen ein Paket vor meiner Tür. Der Inhalt? Natürlich mein ganz eigener Hut und eine Peitsche. Außerdem eine Sportstudio-Mitgliedschaft, denn für baldige Schatzsuche im nächstgelegenen Urwald ist Ausdauer zu empfehlen. Aber beginnen wir so richtig mit den Basics. Ähnlich unseres Vorbildes Indiana Jones besteht der Kleiderschrank eines professionellen Archäologen ausschließlich aus Tweedanzügen. Im Feld darf der Hut und das halb geöffnete Leinenhemd, wichtig, halb geöffnet, nicht fehlen. Denn Sonnenschutz ist das A und O. Naja, für Archäologinnen ist es popkulturell immer ein bisschen schwierig mit der Bedeckung, aber Lara Croft darf immerhin seit 2013 lange Hosen tragen. Deswegen ist es uns mittlerweile tatsächlich auch erlaubt. In den Semesterferien und manchmal auch einfach, wenn uns danach ist, während des Semesters steht uns ein unerschöpflicher Finanztopf, wie bekanntlich bei allen Geisteswissenschaften, zur Verfügung, der die konstanten Reisen an abgelegene Orte ermöglicht, damit wir dort natürlich die indigene Bevölkerung bevormunden und diesen White Savior-esque ein verschollenes Artefakt zurückgeben können.
3: Okay, also, tatsächlich sollten Museen in diesen Zeiten die Provenienz ihrer Ausstellungsstücke verfolgen. Das ist ein wichtiger Forschungs... Okay, komm Johanna, jetzt mach mal ernst. Wie arbeitet ihr denn wirklich auf so einer Ausgrabung? Habt ihr da noch immer so einen Pinsel und so?
1: Ja klar, bekanntermaßen ist der Pinsel ja bei jeglicher Witterung das beste Werkzeug, um Erde zu bewegen. Und die wertvollen Schätze kann man damit gleich auch abstauben. Wer braucht schon Spitzhacke und Schaufel?
3: Ja, aber bis ihr bei den Dinos angekommen seid, könnt ihr doch auch einfach Dynamit benutzen, oder nicht?
1: Okay. Tief ein- und wieder ausatmen. Auf jeden Fall, Kontext ist in der Archäologie auch vollkommen unwichtig, wie uns schon der Ausgräber von Troja und unser aller Schöpfer, der gute Heinrich Schliemann, bewiesen hat. Aber Spaß beiseite oder so. Also ich weiß jetzt nicht, wie Paläontologen arbeiten, weil das habe ich nicht studiert. Da musst du wohl jemand anderen fragen.
3: Ach naja, da kann man sich ja schon mal vertun. Ist doch eh ein brotloses Fach, oder nicht? Bekommst du da überhaupt einen Job?
1: Okay, jetzt reicht's. Warte mal kurz, es ist echt warm hier drin. Machst du mal kurz die Tür auf? Ja, ist es da besser? Ja, geh noch mal ein Stück weiter. Da ist vielleicht ein bisschen frischer. Wie ist die Luft so? Okay, ja, genau dahinter die Tür. Noch so ein kleines Stück in den Flur. Liebe Zuhörerinnen, hiermit muss ich das Q&A leider beenden. Ich hoffe, ihr konntet ein wenig über den typischen archäologischen Alltag lernen.
0: Jetzt wisst ihr ja Bescheid. Vielleicht denkt ihr bei der nächsten Möglichkeit zweimal nach, mit welchen Fragen ihr ArchäologInnen löchert. Aber wo ist eigentlich mein Hut schon wieder und hat jemand meine Peitsche gesehen? Kutsche, kutsche.

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mit Julia Hartl. Geothermie könnte Wärmebedarf des Berliner Olympiastadions vollständig decken. Forschende des LIAC-Instituts für angewandte Geophysik aus Hannover an der Universität Göttingen haben herausgefunden, dass der Wärmebedarf des Berliner Olympiastadions vollständig durch oberflächennahe Geothermie gedeckt werden kann. Grundlage dafür sind Daten und Analyseverfahren aus dem Forschungsprojekt Wärmegut, darunter digitale Werkzeuge des geothermischen Informationssystems GeoTLS. Sportplätze sind für die Nutzung oberflächennaher Geothermie besonders interessant, weil sie große Flächen bieten. Bei einer Erneuerung eines Spielfeldes könnte sich ohne großen Aufwand geothermische Anlagen integrieren lassen. Die Forschenden kommen deshalb zu dem Entschluss, dass Sportstätten künftig eine stärkere Rolle für die Wärmewende im urbanen Raum übernehmen könnten. Klimaextreme im Amazonasgebiet verschärfen sich unerwartet schnell. Forscher der Lancaster University und Professor Josh Barlow haben Klimadaten für rund 7 Millionen Quadratkilometer im Amazonas ausgewertet. Bei der Forschung fand das Team heraus, dass sich dieser nicht überall gleich erwärmt. Es herrscht besonders im Norden extreme Hitze. Sehr heiße und trockene Phasen können Brände begünstigen, Pflanzen stärker unter Wasserstress setzen und die Folgen niedriger Flussstände verschärfen. Die Analyse spricht für eine breite Risikobeobachtung, weshalb die Forscher eine Maßnahme für den Schutz der Wälder verordnen möchten. Die Studie gibt nicht direkt einen genauen Zeitpunkt vor, jedoch warnt sie vor einem ökologischen Kipppunkt, der bald erreicht sein könnte. Für die Einschätzung künftiger Risiken im Amazonasgebiet werden deshalb nicht nur Mittelwerte, sondern auch die Entwicklung der heißesten und trockensten Bedingungen entscheidend sein.

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1: Habt ihr früher auch so gerne Hörspiele gehört? Also ich bin großer Hörspielfan und höre immer noch gerne zum Runterkommen eine der bekanntesten Hörspielreihen überhaupt. Die drei Fragezeichen. Egal ob aus nostalgischen Gründen oder aus Neugier und Unterhaltung, besonders mit den neuen Folgen, die immer noch regelmäßig rauskommen, lohnt es sich wirklich nochmal reinzuhören. Für alle, die drei Detektive nicht kennen, es handelt sich um drei Jungs aus Rocky Beach, die zusammen Fälle lösen. Dabei ist es egal, ob es sich um Kunstdiebe, Erpressung oder unheimliche Phänomene handelt, Justus, Peter und Bob stürzen sich auf alles. Justus Jonas ist der erste Detektiv und Neffe des Gebrauchtwarenhändlers Titus Jonas. Auf dessen liebevoll genannten Schrottplatz befindet sich das Büro der Detektivbande, genannt Zentrale. Das zweite Fragezeichen steht für den zweiten Detektiv Peter Shaw. 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Das dritte Fragezeichen ist Bob Andrews, der für die Recherche und das Archiv zuständig ist. Obwohl es mittlerweile über 240 Hörspielfolgen gibt, ist jede Folge ganz individuell liebevoll gestaltet. Auch wenn manchmal Details oder Charaktere aus früheren Folgen aufgegriffen werden, sind die Folgen größtenteils unabhängig voneinander. Das heißt, man kann auch einfach wild durcheinander hören. Für alle Leseratten, die meisten drei Fragezeichen-Folgen basieren auf Büchern. Also kann man zusätzlich oder auch einfach nur das Buch lesen. 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

Julia Hartl. Geothermie könnte Wärmebedarf des Berliner Olympiastadions vollständig decken. Forschende des LIAC-Instituts für angewandte Geophysik aus Hannover an der Universität Göttingen haben herausgefunden, dass der Wärmebedarf des Berliner Olympiastadions vollständig durch oberflächennahe Geothermie gedeckt werden kann. Grundlage dafür sind Daten und Analyseverfahren aus dem Forschungsprojekt Wärmegut, darunter digitale Werkzeuge des geothermischen Informationssystems GeoTLS. Sportplätze sind für die Nutzung oberflächennaher Geothermie besonders interessant, weil sie große Flächen bieten. Bei einer Erneuerung eines Spielfeldes könnte sich ohne großen Aufwand geothermische Anlagen integrieren lassen. Die Forschenden kommen deshalb zu dem Entschluss, dass Sportstätten künftig eine stärkere Rolle für die Wärmewende im urbanen Raum übernehmen könnten. Klimaextreme im Amazonasgebiet verschärfen sich unerwartet schnell. Forscher der Lancaster University und Professor Joss Barlow haben Klimadaten für rund 7 Millionen Quadratkilometer im Amazonas ausgewertet. Bei der Forschung fand das Team heraus, dass sich dieser nicht überall gleich erwärmt. Es herrscht besonders im Norden extreme Hitze. Sehr heiße und trockene Phasen können Brände begünstigen, Pflanzen stärker unter Wasserstress setzen und die Folgen niedriger Flussstände verschärfen. Die Analyse spricht für eine breite Risikobeobachtung, weshalb die Forscher eine Maßnahme für den Schutz der Wälder verordnen möchten. Die Studie gibt nicht direkt einen genauen Zeitpunkt vor, jedoch warnt sie vor einem ökologischen Kipppunkt, der bald erreicht sein könnte. Für die Einschätzung künftiger Risiken im Amazonasgebiet werden deshalb nicht nur Mittelwerte, sondern auch die Entwicklung der heißesten und trockensten Bedingungen entscheidend sein.

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2: Habt ihr früher auch so gerne Hörspiele gehört? Also ich bin großer Hörspielfan und höre immer noch gerne zum Runterkommen eine der bekanntesten Hörspielreihen überhaupt. Die drei Fragezeichen. Egal ob aus nostalgischen Gründen oder aus Neugier und Unterhaltung, besonders mit den neuen Folgen, die immer noch regelmäßig rauskommen, lohnt es sich wirklich nochmal reinzuhören. Für alle, die die drei Detektive nicht kennen, es handelt sich um drei Jungs aus Rocky Beach, die zusammen Fälle lösen. 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Justus Jonas ist der erste Detektiv und Neffe des Gebrauchtwarenhändlers Titus Jonas. Auf dessen liebevoll genannten Schrottplatz befindet sich das Büro der Detektivbande, genannt Zentrale. Das zweite Fragezeichen steht für den zweiten Detektiv Peter Shaw. 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Das dritte Fragezeichen ist Bob Andrews, der für die Recherche und das Archiv zuständig ist. 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

Julia Hartl. Geothermie könnte Wärmebedarf des Berliner Olympiastadions vollständig decken. Forschende des LIAC-Instituts für angewandte Geophysik aus Hannover an der Universität Göttingen haben herausgefunden, dass der Wärmebedarf des Berliner Olympiastadions vollständig durch oberflächennahe Geothermie gedeckt werden kann. Grundlage dafür sind Daten und Analyseverfahren aus dem Forschungsprojekt Wärmegut, darunter digitale Werkzeuge des geothermischen Informationssystems GeoTLS. Sportplätze sind für die Nutzung oberflächennaher Geothermie besonders interessant, weil sie große Flächen bieten. Bei einer Erneuerung eines Spielfeldes könnte sich ohne großen Aufwand geothermische Anlagen integrieren lassen. Die Forschenden kommen deshalb zu dem Entschluss, dass Sportstätten künftig eine stärkere Rolle für die Wärmewende im urbanen Raum übernehmen könnten. Klimaextreme im Amazonasgebiet verschärfen sich unerwartet schnell. Forscher der Lancaster University und Professor Joss Barlow haben Klimadaten für rund 7 Millionen Quadratkilometer im Amazonas ausgewertet. Bei der Forschung fand das Team heraus, dass sich dieser nicht überall gleich erwärmt. Es herrscht besonders im Norden extreme Hitze. Sehr heiße und trockene Phasen können Brände begünstigen, Pflanzen stärker unter Wasserstress setzen und die Folgen niedriger Flussstände verschärfen. Die Analyse spricht für eine breite Risikobeobachtung, weshalb die Forscher eine Maßnahme für den Schutz der Wälder verordnen möchten. Die Studie gibt nicht direkt einen genauen Zeitpunkt vor, jedoch warnt sie vor einem ökologischen Kipppunkt, der bald erreicht sein könnte. Für die Einschätzung künftiger Risiken im Amazonasgebiet werden deshalb nicht nur Mittelwerte, sondern auch die Entwicklung der heißesten und trockensten Bedingungen entscheidend sein.

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1: Mit Greta Tripp. Deutschland und die USA wollen ihre Zusammenarbeit in Bezug auf Rüstungsprojekte ausbauen. Das berichtet die Tagesschau. Der Beschluss ist Teil einer Absichtserklärung zwischen dem deutschen Verteidigungsminister Pistorius und dem US-Kriegsminister Hegseth. Der ehemalige Präsident des Kosovo, Hashim Thaçi, wurde zu 25 Jahren Haft verurteilt. Das berichtet das ZDF. Thaçi wurde durch ein Sondergericht in Den Haag in 96 Fällen des politischen Mordes verurteilt. Die CDU-Ministerpräsidentinnen stellen sich einheitlich hinter Bundeskanzler Friedrich Merz. Das berichtet das ZDF. In einer öffentlichen Erklärung beschreiben die MinisterInnen, gemeinsame Probleme aufarbeiten zu wollen. In Oberhausen kam es heute zu einem tödlichen Autounfall. Das berichtet der WDR. Eine 28-jährige Autofahrerin kommt von der Straße ab und erfasste eine 70-jährige, welche noch vor Ort verstarb.
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2: Ja, wettertechnisch sieht es draußen gerade sehr nach Herbst aus. Es sind 17 Grad hier auf dem Campus und es regnet aktuell. Heute Nacht wird es dann wieder trocken sein bei 12 Grad und morgen beginnt der Tag dann mit 13 Grad und Wolken.
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2: Der WDR-Verkehr hat aktuell 6 Meldungen für euch. Einmal die A448 Südumfahrung in Bochum zwischen Dreieck Bochum West und Bochum Wiemelhausen. Da sind es etwa 15 Minuten plus bei 6 Kilometer Stau. Dann auch wieder die A448, die gleiche Stelle, 4 Kilometer stockender Verkehr. Die A43 Wuppertal Richtung Recklinghausen zwischen Bochum-Leer und Kreuz-Herne. Dort sind es 4 Kilometer stockender Verkehr. Und auf der A40 gibt es auch 3 unterschiedliche Meldungen. Einmal Duisburg Richtung Essen zwischen Mülheim-Heißen und Essen-Zentrum. Da sind es 4 Kilometer stockender Verkehr. Auf der A40 wieder Essen Richtung Dortmund zwischen Dreieck Bochum-West und Bochum-Zentrum sind wegen Bauarbeiten bis Ende der Woche, die ist gesperrt. Und A40 Dortmund Richtung Essen zwischen Dortmund-Dorstfeld und Kreuz-Bochum sind es etwa 10 Minuten mehr bei 4 Kilometer und stockendem Verkehr. Oh nein.
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2: Es ist aktuell 17.03 Uhr und ihr hört die Spätschicht bei CT, das Radio. Wir stehen hier ready für euch im Studio, um mit euch die nächsten 3 Stunden zu verbringen. Wenn ich wir sage, dann meine ich meine Moderationskollegin Lea Groher.
3: Hallöchen.
2: Und Greta Tripp mit unseren Nachrichten heute.
4: Hallo.
2: Und mich, Vivian Steinrücke. In diesem Trio sind wir heute jetzt so das erste Mal zu hören und wir haben direkt einiges für euch vorbereitet. In der ersten Stunde sprechen wir in erster Linie über Halloween Rezepte, Awareness-Teams und dann geht's weiter mit Büchern und Musik. Aber erst einmal starten wir mit der Musik wirklich und hören uns Bookies Favorite von Anthony Simsarek an.

0: Ja. Ja, also im Herbst gibt es ja nicht so unfassbar viele Feiertage. Eigentlich ist der nächste freie Tag der 3. Oktober, also der Tag der deutschen Einheit. Und dann ist es erst wieder Allerheiligen am 1. November. Und ich bin ja ehrlich, Lea, ich feiere lieber Halloween am 31. als Allerheiligen.
1: Das stimme ich dir definitiv zu. Eine viel wichtigere Frage ist, wenn du Halloween feierst, Vivian, was ist dein Lieblingsfood?
0: Mein Food an Halloween, mein Lieblings, ist tatsächlich immer irgendwie sowas, was ins Thema passt, was Herbstliches
1: Was
0: tatsächlich.
1: Herbstliches, was schwebt dir da so vor, wenn du an Herbst und Halloween denkst?
0: An Herbst und Halloween denke ich immer eher so an Kürbiskuchen oder was Vergleichbares, so Möhrenkuchen, das ist immer so richtig
1: Möhren
0: Peak.
1: bin ich dabei. Ich hasse Kürbis. Ich glaube, ich habe das irgendwann in der Mod auch schon mal gesagt. Kürbis ist nicht meins. I don't need it. I don't want it.
0: Ja, ich finde es in Kuchen, finde ich es okay. Aber so Kürbissuppe, wenn das zu sehr nach Kürbis schmeckt, da bin ich auch leider raus.
1: Ja, nee, das brauche ich dann doch nicht. Aber so jetzt auf einer Party, wenn ich an so eine Party denke, so, da bin ich schon immer ein Fan von auch so
0: Ja,
1: Fingerfood-Type of
0: definitiv.
1: Stuff. Weil ist halt irgendwie leichter in einer Party dann halt auch irgendwie. In so einem Party-Setting mit Fingerfood ist einfacher.
0: Ja, so ein bisschen zu snacken und so.
1: Ja.
0: Ich finde das tatsächlich immer ganz cool. Ich mache, wenn ich Halloween feiere, meistens Themenpartys. Und
1: Das,
0: dann,
1: ja.
0: wenn das Essen dann so ins Thema reinpasst, macht halt schon Spaß. Aber da bin ich dann halt immer so ein bisschen angewiesen auf die Freunde, die was mitbringen, dass sie dann auch so vom Thema begeistert sind.
1: Das stimmt wohl. Aber du hast auch was aufgeschrieben. Was war denn das Thema deiner letzten Party? Ich sehe schon im
0: Ja,
1: Skript.
0: es waren Hexen und Zauberer. Und da hat einer von meinen Freunden, hat das tatsächlich sehr durchgezogen. Er hat sich verkleidet als Professor Snape aus Harry Potter und hat dann gesagt, okay, ich mixe gerne Cocktails, ich bringe mein ganzes Cocktail-Setup mit und mixe den ganzen Abend. Und es
1: Nice.
0: hat halt gut ins Thema gepasst.
1: Das ist auf jeden Fall geil. Ich habe ein bisschen auch recherchiert und eben geschaut, okay, ja gut, Halloween ist jetzt ja, wir kennen Stylized Halloween mit irgendwie Kostümen und sowas, aber was ist ein bisschen traditioneller? Man kann auch Soul Cakes ausprobieren aus Großbritannien, die man im Mittelalter schon gebacken hat und an Kinder verteilt hat. Also wer es ein bisschen traditioneller mag, kann die auch einfach mal machen. Wäre doch
0: Ja,
1: auch mal irgendwie schön.
0: ich habe auch, das habe ich in meinem Auslandssemester in Irland um Halloween kennengelernt. Man hat eigentlich ursprünglich gar nicht Kürbisse dort ausgehöhlt, sondern Rüben. Weil
1: Auch
0: Kürbisse kamen
1: geil.
0: ja erst aus Amerika, später.
1: Ja, ich bin auch Man-Rüben-Fan. Naja, na
0: Vielleicht
1: gut.
0: wäre das dann was für dich dieses Jahr.
1: Gut.
0: Dann hören wir jetzt den nächsten Song auch direkt, um in Partylaune zu bleiben. Friends von Lena.

0: Ja, wer mal auf einer Großveranstaltung war, der hat vielleicht schon mal Leute in Westen rumlaufen sehen. In den meisten Fällen handelt sich dabei, handelt es sich dabei um Mitglieder von Awareness Teams. Mit uns im Studio ist die Reporterin Julia Hartl. Julia, du hast dich mit dem Thema ja schon mal ein bisschen beschäftigt. Was macht denn so ein Awareness Team eigentlich?
1: Ja, hallo auch von mir. Also Awareness Teams gibt es mittlerweile bei vielen Veranstaltungen, wie zum Beispiel Festivals. Ihre Aufgabe ist es vor allem darauf zu achten, dass sich Menschen sicher und wohlfühlen können. Gerade weil auf Veranstaltungen ganz unterschiedliche Menschen zusammenkommen, können natürlich auch unterschiedliche Bedürfnisse und Grenzen aufeinandertreffen. Awareness-Teams versuchen ein Auge darauf zu haben und ansprechbar zu sein, wenn jemand Unterstützung braucht.
2: Die Arbeit von Awareness-Teams ist dann also eher präventiv, richtig?
1: Genau. Awareness ist eigentlich viel umfassender. Es geht auch darum, die Stimmung und die Situation in einem Raum wahrzunehmen und frühzeitig zu merken, wenn jemand vielleicht Unterstützung braucht. Um das genauer zu verstehen, habe ich mich mit Mara unterhalten. Sie ist nämlich selbstständig mit ihrem eigenen Awareness-Team und hat mir erklärt, wie das Ganze eigentlich funktioniert.
3: Wenn wir auf ein Festival gucken oder auf irgendwie eine öffentliche Veranstaltung, da kommen super viele Menschen zusammen aus unterschiedlichen Kontexten, Kulturen, Identitäten. Also das sind alles so unterschiedliche Menschen und da ist es einfach wichtig, bewusst zu sein über sein Umfeld, um einfach keine Grenzen von den Menschen zu überschreiten, damit auch dann irgendwie jede Person, die da ist, einen schönen Abend haben kann oder einen schönen Tag und das Festival oder die Veranstaltung, was auch immer, halt nicht so doof in Erinnerung bleibt, weil irgendwie was passiert.
0: Ja, aber wie sieht das Ganze denn irgendwie konkret aus? Ich kann mir denken, dass so ein Awareness-Team nicht einfach auf dem Festivalplatz steht und die Leute zu sich kommen lässt.
1: Nein, eigentlich gehört genau dieses Beobachten und Wahrnehmen zu ihrer Arbeit. Sie versuchen ein Gefühl für den Raum zu bekommen. Also, wie ist die Stimmung? Gibt es Situationen, in denen sich jemand offensichtlich unwohl fühlt oder braucht jemand Hilfe? Und gleichzeitig können sie natürlich auch immer angesprochen werden.
2: Okay, also geht es in erster Linie um Beobachten, Einschätzen und dann gegebenenfalls Hilfestellung geben. Dennoch ersetzen die Teams ja nicht unbedingt den Job einer Security, oder?
1: Nein, nicht unbedingt. Das ist ein wichtiger Unterschied. Awareness arbeitet anders als Security. Es geht darum, die betroffenen Personen zu unterstützen und herauszufinden, was sie gerade brauchen. Und Awareness funktioniert dabei auch nicht alleine. Das hat mir Mara auch genau erklärt. Awareness braucht Hilfe von außen. Das konnte Mara selber auch so miterleben.
3: Es ist sehr, sehr wichtig, einfach so ein bisschen mehr so ein Gefühl für den Raum zu kriegen und einfach aufmerksam zu sein. Also manchmal hilft ja schon irgendwie ein kleines Hi, alles gut bei dir, wenn ich irgendwie sehe, da sitzt jemand. Oder irgendwie Leute fühlen sich unwohl, sind alleine, einfach einmal gucken, so, ob es denen gut geht. Das ist schon so eine kleine Geste, die man ja sonst auch aus dem Alltag kennt, die da schon gerade in so großen so Festivals, wo tausende Menschen sind und sich man vielleicht auch wirklich mal verliert, da hilft das schon, da ist das wie so ein kleines Licht in einem Tunnel vielleicht.
0: Awareness funktioniert ja nicht alleine. Was genau ist denn deine Meinung dazu, Julia?
1: Also meine Meinung ist, dass Awareness-Teams auf jeden Fall relevanter werden müssen. Ein Awareness-Team kann noch so gut arbeiten, wenn der Club oder die Veranstaltung dahinter das Konzept nicht unterstützt. Die Möglichkeiten sind dadurch halt dann immer begrenzt. Es braucht Kommunikation zwischen Awareness, VeranstalterInnen, Security, aber auch dem Publikum.
2: Awareness-Arbeit ist also auch unabhängig von dem Umfeld der Veranstaltung. Hast du in deiner Recherche...
0: Du meinst abhängig, oder?
2: Ach, ja, sorry, genau. Abhängig. Genau. Hast du in deiner Recherche denn etwas zu den nötigen Ressourcen herausgefunden?
1: Ja, und das ist ein Punkt, der bei meiner Recherche deutlich geworden ist. Gerade in der Kulturszene fehlt es häufig an Geld. Awareness ist aber nicht einfach etwas, das man nebenbei machen kann. Man braucht Menschen, die dafür ausgebildet sind, Zeit haben und natürlich bezahlt werden. Wenn Kulturveranstaltungen ohnehin mit wenig finanziellen Mitteln arbeiten, wird es natürlich schwieriger, solche Strukturen dauerhaft anzubieten.
0: Ja, aber wenn es jetzt nach deiner Recherche eben, was würdest du dir jetzt wünschen von Veranstaltungen oder Clubs, Julia?
1: Ich glaube vor allem, dass Awareness nicht als etwas gesehen wird, das man nur dann braucht, wenn etwas bereits passiert ist. Es sollte viel mehr selbstverständlich dazugehören, wenn viele unterschiedliche Menschen zusammenkommen. Und dafür braucht es eben auch die entsprechenden Strukturen und die finanzielle Unterstützung.
2: Also eigentlich geht es darum, dass sich Menschen beim Feiern frei fühlen können, aber gleichzeitig wissen, wenn etwas passiert, dann ist jemand da?
1: Ja, genau. Und vielleicht ist auch das der wichtigste Punkt. Awareness bedeutet nicht, dass garantiert niemals etwas passiert. Es bedeutet, dass es Strukturen gibt, die Menschen auffangen und unterstützen, wenn etwas passiert.
0: Gut, also habt ihr jetzt richtig viel zu Awareness-Teams gehört. Ich hoffe, ihr habt einiges gelernt und das aufgeschrieben. Bei uns geht's jetzt aber mit Musik weiter. Hier ist Get In, Get Me Out von Tao Lucifer.

0: soll demnach verstärkt durch deutsche Produktion gedeckt werden. Der ehemalige Präsident des Kosovo, Hashim Thaçi, wurde zu 25 Jahren Haft verurteilt. Das berichtet das ZDF. Thaçi wurde durch ein Sondergericht in Den Haag in 96 Fällen des politischen Mordes verurteilt. Thaçi soll Teil der kosovo-albanischen Befreiungsarmee gewesen sein. Der Armee werden Verbrechen gegen die Menschlichkeit vorgeworfen. Die CDU-MinisterpräsidentInnen stellen sich einheitlich hinter Bundeskanzler Friedrich Merz. Das berichtet das ZDF. In einer öffentlichen Erklärung beschreiben die MinisterInnen, gemeinsame Probleme aufarbeiten zu wollen. Die Erklärung folgte auf die Forderung des CDU-Chef Markus Söder, die CSU-Chef Markus Söder, die Diskussion um Merz einzustellen. Söder hatte dem Kanzler bereits vor einigen Tagen seine Unterstützung zugesprochen. In Oberhausen kam es heute zu einem tödlichen Autounfall. Das berichtet der WDR. Eine 28-jährige Autofahrerin kam von der Straße ab und erfasste eine 70-jährige. Der Notarzt konnte nur noch den Tod der 70-Jährigen feststellen. Die Polizei ermittelt derzeit den Unfallgrund.
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2: Ja, aktuell haben wir hier noch auf dem Campus 14 Grad bei gelegentlichem Regen. In der Nacht kühlen die Temperaturen sich auf 12 Grad ab. Die Wolken, die bleiben uns aber zumindest erhalten. Der nächste Tag begrüßen wir uns dann auch wieder mit 12 Grad und mit einem Sonne-Wolken-Mix.
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2: Ja, noch einiges los auf den Straßen. Der WDR-Verkehr hat 5 Meldungen für euch. Einmal, na jetzt will man allerdings sich A40 dort in Richtung Duisburg zwischen Bochum-Wattenscheid-West und Mülheim-Winkhausen etwa 20 Minuten plus 10 Kilometer stockender Verkehr. Dann einmal die A448 Südumfahrung Bochum zwischen Dreieck Bochum-West und Bochum-Winkhausen etwa 10 Minuten plus 6 Kilometer Stau. Dann einmal die A43 Wuppertal Richtung Recklinghausen zwischen Wittenheven und Kreuz Bochum 6 Kilometer stockender Verkehr. A43, Und einmal die A40 Dortmund-Richtung Essen zwischen Dortmund-Dorstenfeld und Kreuz-Bochum. Auch nochmal 4 Kilometer stockender Verkehr. Fahrt da bitte vorsichtig. CT wünscht euch weiterhin eine gute Fahrt.
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2: Ja, es ist gerade jetzt fast 17.33 Uhr und ihr hört die Spätschicht bei CT mit mir, Lea Groher, und meiner Kollegin Vivian Steinrügge.
3: Hallo!
2: In der letzten halben Stunde haben wir schon auf Rezepte geschaut und die Arbeit von Awareness-Teams. Jetzt wollen Vivian und ich euch gleich aber noch Personen vorstellen. Welche das sind und was ihre Lebensgeschichte besonders macht, das hört ihr gleich. Bei uns geht's erstmal weiter mit Musik. Hier ist How to Pray von Dai.

0: Ja, der September, der markiert nicht nur das Ende des Sommers, sondern vielleicht auch der Beginn einer, ja, wenn ich es so sagen darf, interessanten, vielleicht auch traurigen Schicksals zwischen einer Person aus Nordkorea und Deutschland. Ich gucke jetzt einfach Vivian an. Vivian, hast du irgendeine Ahnung, wovon ich denn reden könnte?
1: Wir haben schon mal, als wir das erste Mal über diese Schicht gesprochen haben, hast du mir schon mal was angeteasert und ich glaube, es geht um eine Frau, die Renate heißt.
0: Genau, ich wollte euch einfach die Geschichte von Renate Hong ein bisschen näher bringen. Renate Hong, 1937 geboren in Ostdeutschland und die lernt nämlich 1955 den guten Ogun Hock an der Universität in Jena kennen, also Tübingen, damals noch DDR. Richtig?
1: Ja.
0: Ja.
1: Ja.
0: Also es muss auf jeden Fall DDR sein, weil Ogun war einer von den ausgesandten Austauschstudis, die von Nordkorea in Deutschland studieren durften, weil natürlich ein anderes sozialistisches Land, da durfte hinreisen. Und die haben sich dann kennengelernt. Irgendwie eine cute Love Story, oder?
1: Ja, erstmal. Ich glaube so eine Uni-Love-Story in den 50ern könnte auch eine gute, so einen K-Drama geben eigentlich.
0: Gibt's bestimmt auch. Naja, für eine Hochzeit damals, auch zu der Zeit, brauchtest du die Genehmigung von Nordkorea. Die haben sie natürlich nicht gekriegt, weil er war ja nur da zum Studieren. Aber gut, sie haben trotzdem 1960 die Eheschließung angemeldet ohne Zustimmung. Und ja, das Standesamt in Tübingen hat gesagt, gut, ist ja sozialistisch wird schon passen, schließen wir dann. Match made in heaven. Aber leider ein Jahr später erhielt dann Ogun die Anweisung, innerhalb von 2 Tagen sich auf den Weg zurück in die Heimat zu machen. Renate war damals schon schwanger und konnte eben nicht mitreisen und mussten sie sich erstmal trennen. Du siehst ein bisschen traurig aus.
1: Ja, das war irgendwie jetzt trauriger als erwartet.
0: Du hast es aber immer noch in dein K-Drama-Plot rein.
1: Schon. Eigentlich müsste jetzt so plottechnisch, das ist die Trennung, dann gibt es einen Timeskip von, ich weiß nicht, 20 Jahren und dann lernen sie sich, also dann sehen sie sich schicksalhaft irgendwo random wieder.
0: Naja, gut, erstmal gab es dann Briefe.
1: Okay, schade.
0: Weil damals in dem Briefaustausch, der bestand bis 1963, aber danach brach er ab.
1: Oh nein.
0: Und Renate war mit ihren 2 Kindern von Ogun dann alleine in Deutschland, hat nie wieder was gehört. Aber dann 2006 wurde tatsächlich durch eine südkoreanische Zeitung die Regierung aufmerksam auf Renate.
1: Das ist ja wild.
0: Ein bisschen crazy.
1: Ich habe noch Hoffnung für das Happy End.
0: Und dann ist der Botschafter hat mit ihr getroffen und hat gesagt, ja, das ist ja ein bisschen traurig, ein bisschen sad. Und dann wurden ein paar Stränge gezogen im Hintergrund. Und dann kam tatsächlich 2007 wieder ein Brief. Der letzte Brief kam 63.
1: Oh wow.
0: Und 2007 kam dann wieder ein Brief von ihrem Ehemann aus Nordkorea dann.
1: So, hallo, ich bin auch noch da.
0: Ich weiß nicht, Renate hat neu geheiratet, in der Zwischenzeit natürlich schon, aber dann kam wieder ein Brief. Ja, und dann 2008 gab es das Wiedersehen nach 47 Jahren Trennung in Nordkorea oder eben an der demilitarisierten Zone, durften sich die beiden dann treffen. Ja. Du siehst ein bisschen erleichtert aus.
1: Ja, also ich finde schön, dass es nochmal so ein Wiedersehen gab, aber es ist schon, also so, wie lange war das jetzt? Mehrere Jahre?
0: 47 Jahre.
1: 47 Jahre ghosten, das ist schon ein anderes Level.
0: Gut, aber ghosten, weil vielleicht deine Regierung das nicht so feiert.
1: Ja, das ist schon, ja.
0: Gut, es sollte dann noch ein zweites Treffen geben 2012. Allerdings ist Ogun nach nordkoreanischen Angaben vorher an einer Hirnblutung verstorben. Und dann durfte aber auch Renate das Grab ihres Mannes besuchen.
1: Dann haben sie sich ja schon irgendwie
0: gesehen
1: auf mehreren Metaebenen.
0: Präsenzen waren da. Aber ja, was sagst du zu dieser Lebensgeschichte, die ich dir präsentiert habe?
1: Das ist eine wilde Story. Also das, ich habe davon tatsächlich noch nie gehört, bevor du mir das erzählt hattest jetzt gerade.
0: Ich finde es sehr spannend.
1: Und das ist super spannend. Also
0: gutes
1: auch,
0: Filmmaterial
1: ja,
0: vielleicht auch.
1: Ja, gutes Filmmaterial.
0: Oder für so einen Roman.
1: Falls irgendwer daraus einen Film machen will, wir hatten die Idee als erstes.
0: Just saying. Ja, ich möchte bitte Credits. Give Credits where credit is due. Nein, aber ja, es ist eine traurige Story. Aber wir wollen natürlich ein bisschen thematisch, vielleicht auch ein bisschen thematisch weitermachen. Ihr hört jetzt nämlich Spring Day von BTS.

0: Ja, hier bei CT bekommt ihr natürlich immer qualitative Empfehlungen, wie ihr euren Feierabend gestalten könnt. So auch jetzt.
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2: Habt ihr früher auch so gerne Hörspiele gehört? Also ich bin großer Hörspielfan und höre immer noch gerne zum Runterkommen eine der bekanntesten Hörspielreihen überhaupt, die drei Fragezeichen. Egal ob aus nostalgischen Gründen oder aus Neugier und Unterhaltung, besonders mit den neuen Folgen, die immer noch regelmäßig rauskommen, lohnt es sich wirklich nochmal reinzuhören. Für alle, die drei Detektive nicht kennen, es handelt sich um drei Jungs aus Rocky Beach, die zusammen Fälle lösen. Dabei ist es egal, ob es sich um Kunstdiebe, Erpressung oder unheimliche Phänomene handelt, Justus, Peter und Bob stürzen sich auf alles. Justus Jonas ist der erste Detektiv und Neffe des Gebrauchtwarenhändlers Titus Jonas. Auf dessen liebevoll genannten Schrottplatz befindet sich das Büro der Detektivbande, genannt Zentrale. Das zweite Fragezeichen steht für den zweiten Detektiv Peter Shaw. Mit seinem Sportgeist und seinem Talent, Türen mit einem Dietrich zu öffnen, konnte er sich und seine Freunde schon oft aus misslichen Lagen befreien. Das dritte Fragezeichen ist Bob Andrews, der für die Recherche und das Archiv zuständig ist. Obwohl es mittlerweile über 240 Hörspielfolgen gibt, ist jede Folge ganz individuell liebevoll gestaltet. Auch wenn manchmal Details oder Charaktere aus früheren Folgen aufgegriffen werden, sind die Folgen größtenteils unabhängig voneinander. Das heißt, man kann auch einfach wild durcheinander hören. Für alle Leseratten, die meisten drei Fragezeichen-Folgen basieren auf Büchern. Also kann man zusätzlich oder auch einfach nur das Buch lesen. Die drei Fragezeichen gibt es überall da, wo man Hörspiele hören kann.

0: Ja, also es geht jetzt weiter mit Personen und ich gehe mehr in die mystische Richtung. Aber erstmal die Frage aller Fragen, Lea. Hast du damals, ich weiß nicht, 2012 oder so, auch Rubinrot gelesen? Warst du im Hype drin?
1: Nein, es ist keine super Überleitung in so Berufsstunde, aber nee, habe ich nicht.
0: Schade, ich war es nämlich definitiv. Und in Rubinrot, alle, die es gelesen haben, werden es wissen, es geht in erster Linie um Zeitreisen. Und der super Bösewicht in diesem ganzen Buch, Achtung Spoiler, ist der Graf von Saint-Germain. Und das Lustige in der ganzen Sache, wenn man jetzt so nachdenkt, müsste man meinen, okay, in Büchern alles fiktional. Nein.
1: Er ist basierend auf einer wahren Person.
0: Ja.
1: Nice, liebe ich sowas immer. Liebe ich.
0: Den gab es nämlich wirklich. Und das habe ich aber erst sehr viel später rausgefunden. Nämlich als ich den, die gleiche Figur, 1:1 in Outlander, ich glaube es war die zweite Staffel, gesehen habe. Und
1: ich dachte mir so. Outlander, wer?
0: Ja, der Graf von Saint-Germain. Den gibt's auch da. Ich glaube in der zweiten oder dritten Staffel, wenn die in Paris sind.
1: Ah ja. Ja, es ist lange her, dass ich Outlander gesehen habe, aber ja, okay.
0: Aber da hast du ihn schon miterlebt.
1: Ja.
0: Und der Graf von Saint-Germain, der ist damals wie heute ein großes Mysterium gewesen. Gelebt hat er vermutlich 1691 oder halt 1712, da fangen nämlich schon die Datierungsprobleme ein bisschen an, bis zum Februar 1784. Den echten Namen wissen wir nicht so ganz. Er hat nämlich sehr, sehr viele Titel und sehr, sehr viele Namen, die ich nicht alle aufgeschrieben habe. Aber was wir definitiv wissen, er war Alchemist, Philosoph, Wissenschaftler und da kommt nämlich die Outlander-Verbindung. In Paris, wo sind die da in erster Linie? Weißt du das noch?
1: In Paris.
0: Ja, in Paris beim König.
1: Ach, in Versailles, ja, in Versailles. Stimmt.
0: Der Graf von Saint-Germain ging auch in den aristokratischen Salons und europäischen Königshäusern eigentlich ein und aus. So, ja. Eine der wichtigen Skills, die man dafür braucht, Sprachen. Er konnte super viele Sprachen, Portugiesisch, Französisch, Italienisch, Deutsch, Spanisch, Englisch, sagt man auf jeden Fall so. Mhm. Weil alles das, was wir so haben, wir wissen nicht so ganz.
1: Ja.
0: Weil sehr viel Selbstinszenierung bei diesen Menschen auch dabei war. Wie jeder gute, mystische Aristokrat ist man bei den Freimaurern, richtig? Bist du auch bei den Freimaurern?
1: Ich bin nicht bei den Freimaurern. Nur, okay, aber was hat das jetzt alles mit Rubinrot ein bisschen zu tun?
0: Ja, er ist der Mann, der im Hintergrund die Fäden zieht. Und er inszeniert diese ganze Geheimgilde, ähnlich wie die Freimaurer auch, inszeniert er, um an die Unsterblichkeit zu kommen.
1: Im Buch jetzt.
0: Im Buch, genau. Warum ist Unsterblichkeiten da so wichtig? Weil man sich erzählt, dass er selber unsterblich gewesen sein soll. Er hat anscheinend, so sagt man sich, selber erzählt, dass er um die 500 Jahre war, Jahre alt war und von Abenteuern, die halt auch vor seiner Lebzeit lagen. Das bedeutet, dass...
1: Davon hat er berichtet.
0: Und diese Gerüchte haben sich halt gehalten bis heute. Er war befreundet mit wichtigen Personen wie Mozart, Casanova und Voltaire. Er war bei den Frauen sehr beliebt und halt auch bei sämtlichen wichtigen Leuten. Dementsprechend schrieb auch schon Casanova in seinen Memoiren, dass er ein Wunderknabe war. Er sprach fließend viele Sprachen, war sehr musikalisch und ein großer Kenner der Chemie. Er starb an einer Krankheit. So genau wissen wir es dann auch wieder nicht, woran genau. Aber ich finde, persönlich selber, ist das eine super gute Basis für den Bösewicht in einem Jugendbuch.
1: Nee, die Basis gibt da auf jeden Fall.
0: Ja.
1: Ja, gut.
0: Und dementsprechend haben wir jetzt unsere Personen abgearbeitet und es geht weiter mit Musik.

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1: mit Greta Tripp. Deutschland und die USA wollen ihre Zusammenarbeit in Bezug auf Rüstungsprojekte ausbauen. Das berichtet die Tagesschau. Der Beschluss ist Teil einer Absichtserklärung zwischen dem deutschen Verteidigungsminister Pistorius und dem US-Kriegsminister Hegseth. Der ehemalige Präsident des Kosovo, Hashim Thaçi, wurde zu 25 Jahren Haft verurteilt. Das berichtet das ZDF. Thaçi wurde durch ein Sondergericht in Den Haag in 96 Fällen des politischen Mordes verurteilt. Die Bundesregierung hat einen 10-Punkte-Plan gegen Terror vorgestellt. Das berichtet die Tagesschau. Der Plan ist die Konsequenz der Bundesregierung aus dem Anschlag auf den Berliner Christopher Street Day diesen Juli. In Oberhausen kam es heute zu einem tödlichen Autounfall. Das berichtet der WDR. Eine 28-jährige Autofahrerin kam von der Straße ab und erfasste eine 70-jährige, welche noch vor Ort verstarb.
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2: Wettertechnisch sind es hier auf dem Campus gerade 13 Grad und noch etwas Regen, obwohl ich glaube, es klart gerade auf. Heute Nacht wird es dann wieder trocken sein bei um die 12 Grad. Morgen beginnt der Tag dann mit 13 Grad und Wolken. Es bleibt aber erstmal trocken.
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2: Der WDR-Verkehr hat gerade eine Meldung für euch. Auf der A448 Südumfahrung um Bochum zwischen Dreieck Bochum-West und Bochum-Wimmelhausen. Da sind es etwa 10 Minuten plus bei 6 Kilometer stockendem Verkehr. Fahrt wie immer vorsichtig. CT wünscht euch eine gute Fahrt.
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2: Wir haben es gerade ziemlich genau 18.02 Uhr, genau jetzt. Und hier ist die Spätschicht bei CT, das Radio mit Vivian Steinrücke und Lea Groher.
3: Hallöchen.
2: Wir haben ja gerade schon einige Geschichten selber erzählt. Jetzt wollen wir aber mehr darüber sprechen, was für Geschichten wir so selber konsumieren. Wir sprechen über die Bücher, die wir gerade so lesen und werden uns darüber austauschen, wie einfach oder auch schwierig es ist, an fremdsprachige Literatur zu kommen. Wenn ihr euch also auch für Bücher interessiert, bleibt dran. Vorher hören wir aber noch etwas Musik, nämlich Memphis, Texas von den Afghan Wings.

0: leer.
1: Ja.
0: Wir haben ja gesagt, wir reden über Bücher und was wir gerade so lesen. Was liest du denn so gerade?
1: Ja, ich habe mir gedacht, es ist Halloween, wie wir schon in der Schicht gegangen sind. Es ist nicht Halloween, aber Halloween ist am Horizont. Und das ist für mich Grund genug zu sagen, es kann ein bisschen spooky-ooky werden wieder in meiner Buchwelt. Und deswegen lese ich gerade wieder die Ninth House-Reihe von Leigh Bardugo. Hast du da jemals was von gehört, von Leigh Bardugo vielleicht?
0: Ich habe, jetzt wo ich den Namen sehe, ja. Ich habe das, glaube ich, öfters mal auf Instagram oder TikTok gesehen.
1: Genau, bekannt ist sie durch Six of Crows, ach, jetzt habe ich ihr Buch vergessen, das aber auch von Netflix verfilmt wurde. Ich glaube, Six of Crows hat sie auch geschrieben. Aber das ist eben, ja, ihre Buchreihe, die an der Yale University spielt. Außenseiterin Alex Stern findet sich zu Beginn ihres Studiums auf einmal ja Teil einer geheimen Gesellschaft, des sogenannten Ninth House, also des neunten Hauses, die magischen Tätigkeiten der anderen Häuser an der Yale-Universität so ein bisschen reguliert. Sie darf so ein bisschen Police spielen und muss so ein bisschen gucken, okay, ist euer satanistisches Ritual up to code? Sehr gut. Genau. Und halt in ihrer Arbeit muss sie sich dann eben auch Geistern und dämonischen Mächten stellen. Ich finde das Buch mega toll. Es passt mega in die Zeit.
0: Deswegen liest du es auch gerade nochmal.
1: Deswegen. Ich kann an dieser Stelle oder muss an dieser Stelle vielleicht eine kleine Triggerwarnung geben. Das Buch ist kategorisiert als Adult Fantasy, also ja, Fantasie für Erwachsene. Und spricht deswegen auch teilweise halt eher schwierigere Erfahrungen an. Es wird auch manchmal sehr blutig.
0: Oh.
1: Also das mit dem satanistischen Ritual war ja keine Übertreibung meinerseits.
0: Okay.
1: Beachtet das, wenn ihr das lest. Aber ich lese das nicht nur wegen der gegebenen Zeit, sozusagen wegen dem Herbst, sondern zwei Bücher gibt es schon. Und gestern wurde der dritte und finale Teil veröffentlicht. Wow. Ich habe ihn vorbestellt. Er liegt schon auf meinem Schreibtisch. Aber ich muss gerade erstmal ein bisschen, ich glaube, das zweite Buch kam raus 2022 oder so. 23, also es ist gut her. Ja. Das geht aber bei mir so ab, aber Vivian, was ist denn bei dir?
0: Ja, also ich muss sagen, ich lese immer so mehrere Sachen gleichzeitig, so ungefähr 5 Bücher, aber ich habe nur eine kleine Auswahl. Ja, nicht immer, ich bin so ein richtiger Moodreader, ich brauche immer mal was anderes und zwei meiner Favoriten habe ich dir jetzt heute mal kurz mitgebracht. Ich lese gerade ein Non-Fiction-Buch oder ich höre es, ich höre ein Hörbuch. Und das ist Africa is Not a Country vom Depo Falloon. Ich hoffe, der Nachname war richtig. Es geht in diesem Buch in erster Linie um afrikanische Identität und halt auch Geschichte. Und ich habe jetzt im letzten Semester einen Kurs belegt in Geschichte und habe dort festgestellt, dass ich da definitiv sehr große blinde Punkte habe. Und dann dachte ich mir jetzt, wo ich ein bisschen mehr Zeit habe und vor allen Dingen eine Hausarbeit für diesen Kurs schreiben muss,
1: kann jetzt man sich damit ein bisschen beschäftigen.
0: Brauche ich ein bisschen Kontext, genau. Ja. Und ich bin noch nicht ganz so weit, deswegen kann ich noch nicht so viel darüber sagen, aber ich finde es super, super spannend und würde es definitiv jetzt schon empfehlen für jeden, der sich dafür interessiert. Und vor allen Dingen auch für Geschichte und Kolonialismus und alles Mögliche, was da noch rumkommt und vor allen Dingen identitär, politisch geht da auch ganz viel ab. Ich finde es für Nonfiction auch sehr, sehr angenehm zu lesen. Also ich lese es auf Englisch, ich höre es auf Englisch. Und der Autor liest es selber und er hat eine sehr angenehme Stimme.
1: Das zum ist wichtig.
0: Ja, bei Hörbüchern ist das super wichtig. Dann mein fiktionaler Take ist The Night Manager von John Le Carré. Das ist ein bisschen älter, von 1993. Ich weiß nicht, ob du sowas mit Thriller, Krimi, Spionage-Roman anfangen kannst?
1: Nicht so wirklich. Da kommen wir auch noch gleich zu. Wir reden gleich über Buchgenre. Ja. Ist nicht mein Genre.
0: Okay. Meins ist es tatsächlich total. Es gibt eine Serie dazu. Mittlerweile mit 2 Staffeln. Und der erste Punkt, warum ich die Serie überhaupt geguckt habe, war tatsächlich, dass Tom Hiddleston mitspielt. Sue me.
1: Aber nee, ist alles gut.
0: Dann, als ich gesehen habe, dass ein Buch dass es ein Buch gibt, habe ich es angefangen und gelesen und bin auch gerade noch auf dem letzten Viertel, glaube ich. Und es geht um Jonathan Pine und der ist Ex-Soldat und wird eingeschleust in einen riesigen Waffenhandelsring, der international operiert. Und da bin ich jetzt gerade an einer sehr spannenden Stelle und lese das immer so ein bisschen zwischendrin. Und das wirklich Gute an diesem Buch ist tatsächlich, Jean Le Carré war selber im Zweiten Weltkrieg in der Spionageabteilung bei den Briten tätig und das macht das halt irgendwie noch ein bisschen authentischer in den ganzen Beschreibungen, finde ich.
1: Ja, das auf jeden Fall.
0: hier geht's gleich noch weiter mit unseren Tropes. Und es geht aber jetzt erstmal mit Musik definitiv weiter. Wir haben See You Next Time von The Lindes Linda für euch.

0: Viermal im Jahr findet an einem Samstag und Sonntag die Düsseldorfer Büchermeile statt. Was dort passiert und ob viele Menschen dorthin gehen, davon erzählt euch CT-Reporterin Deren Armut. Sie hat verschiedene Eindrücke von der Büchermeile gesammelt.
1: In Düsseldorf findet jedes Jahr die Düsseldorfer Büchermeile direkt an der Rheinuferpromenade statt. Dort stehen zig Stände von BuchhändlerInnen, Antiquariaten und auch von Verlagen selbst. Genau dort war ich und die Menge an Menschen und Büchern hat mich absolut überrascht. Auf dem Weg zur Büchermeile habe ich mich gefragt, werden viele Menschen da sein? Wird es überhaupt Bücher geben, die mich interessieren? Oder werde ich am Ende des Tages doch mit Tüten an Büchern von dort weggehen? Was davon jetzt passiert ist, verrate ich euch aber am Ende. Ich kam dort an und war überwältigt von der Menge an Büchern. Man könnte sagen, ein absoluter Bücherhimmel. So überwältigend, dass ich nicht einmal vernünftig aufzählen konnte, was es alles für Stände gab.
2: So, ich bin gerade auf der Düsseldorfer Büchermeile. Die findet jedes Jahr viermal im Jahr statt. Und hier gibt es echt viele Bücherstände. Also Antiquariaten, Stände mit Comics, Krimis, alles Mögliche.
1: Ebenfalls war ich beeindruckt davon, wie viele Menschen bei dieser Büchermeile waren. Zudem war ich erst am zweiten Tag dieser Veranstaltung da. Dementsprechend dachte ich, dass es nicht so viele sein werden. Aber ganz im Gegenteil. Teilweise konnte man nicht überblicken, wie lang diese Büchermeile war. Heißt, das Ende war gar nicht in Sicht.
2: Also es ist echt faszinierend, wie viele Menschen hier auf der Büchermeile sind, die sich hier umschauen, nach Büchern suchen und wirklich welche finden.
1: Während ich selber am Stöbern war, habe ich mitbekommen, dass einige schon reichlich Bücher in den Händen hielten. Hier und da hat man auch gehört, dass es Bücher gab, die den einen oder anderen gecatcht haben oder dass sie ein bestimmtes Buch entdeckt haben. Bei einer Dame war es zum Beispiel Harry Potter und ein anderes Mädchen war überrascht davon, dass es dort Mangas gab. Um ehrlich zu sein, ich war selber ein wenig überrascht.
3: Wie kann man sowas auch? Harry Potter.
1: Dann habe ich auch noch gehört, wie ein Herr über eine Bibel gesprochen hat. Als er dann gesagt hat, erstens von wann und zweitens wie teuer die ist, war ich baff. Aber hört selbst.
4: Eine Bibel, 1729, kostet 1200 Euro.
1: Wenn wir aber schon beim Thema alte Bücher sind, möchte ich euch hier zwei HändlerInnen eines Antiquariats vorstellen, denen ich begegnet bin. Falls ihr nicht wisst, was das ist, ein Antiquariat kauft und verkauft gebrauchte Bücher, aber auch Gemälde, Münzen oder sonstiges der Art.
5: Also wir sind Monika und Andreas Bernhard und diesen Stand hier haben wir ungefähr seit 4-5 Jahren. Ne?
1: Die beiden waren super freundlich und haben mir erzählt, wieso sie diese Büchermeile so toll finden. Und ich kann ihnen nur zustimmen, die Leute dort waren super nett.
6: Super nett zu uns und immer total freundlich. Dann lernst du natürlich auch die anderen Stände kennen, ne? Die anderen Händler. Und dann, ja, das verbindet ja alles. Und jeder, der Bücher liebt, das ist so ein eigener Schlag Menschen, weißt du?
1: Ich bin ja mit dem Gedanken zur Büchermeile, dass hier nicht so viele Menschen sein werden. Da wollte ich von Ihnen wissen, ob es denn noch Menschen gibt, die hierher kommen und sie sagten Folgendes.
5: Meinung nach, also hier kommen viele Leute her. Man sagt ja mal, junge Leute lesen nicht mehr so viel, stimmt aber gar nicht.
6: Das stimmt überhaupt nicht. Ich kann dazu nur sagen, die Leute kaufen gezielt Bücher, weil man verkleinert sich und die jungen Leute, die natürlich lesen, ne, die lesen fast auch viel auf Englisch. Ne?
5: Genau.
6: Was ich total super finde. Also, einfach weltoffen, ne?
5: Ja.
1: Aber irgendwann stand ich dann an einem Stand und habe gesehen, wie ein Händler die Preise aus den Büchern Innenseiten degradiert hat. Ich habe ihn dann gefragt, wären die jetzt teurer oder günstiger? Und er antwortete, nee, die kommen weg. Und ich war verwirrt, ich wusste nicht, wie er das meint. Er hat es mir so erklärt. Manche dieser Bücher stehen hier schon seit den 90ern und werden einfach nicht gekauft. Deswegen es sich nicht mehr lohnt, sie dort weiterhin zu behalten. Schade um die alten Bücher. Aber am Ende des Tages erscheinen immer neue Bücher auf dem Markt, die für die Platz geschaffen werden muss. Als ich ihn dann gefragt habe, wohin die Bücher denn jetzt kommen, meinte er, dass die Bücher jetzt in Bücherschränke gestellt werden. Also Bücherschränke, die zum Beispiel in der Innenstadt stehen. Oder vielleicht kennt ihr das auch von der RUB. Beispielsweise steht so ein Bücherschrank im Eingang des GB-Gebäudes. Die Bücher kann man dort dann einfach rausnehmen, mitnehmen und behalten. Ich muss schon sagen, der Vibe dort war echt entspannt. Man begegnet so vielen Menschen, Kulturen und Büchern. Das bestätigt mir auch eine junge Frau, auf die ich bei einem der Stände gestoßen bin.
7: Man trifft hier ganz tolle Menschen, man hat ganz tolle Gespräche. Es ist eine super Möglichkeit, auch einfach so ein bisschen gegroundet zu werden, weil man hier wirklich die unterschiedlichsten Menschen und Kulturen trifft und man sich trotzdem über die Bücher so connectet und es ist einfach ein Vibe und es macht einfach Spaß, hier zu sein.
1: Allein, dass man sich über Bücher so connecten kann, ist so faszinierend. Und das hat mir dieser Tag besonders gut gezeigt. Mit manchen Menschen habe ich fast eine Stunde lang über Bücher gesprochen. Dann bin ich jemandem begegnet, der einfach nur zufällig an der Büchermeile vorbei ist. Oder einem anderen jungen Mann, der mir erzählt hat, was er so interessant fand.
8: Ich war gerade in der Stadt, ich wollte ein Käffchen trinken, bin jetzt hier, das ist mein Hause am Ende des Tages. Bin dann hier vorbeigekommen und stehe halt auch auf Bücher und deswegen dachte ich mir, schaue ich mir das immer an.
9: Ich habe hier Bücher von alten AutorInnen entdeckt. Mich hat vor allem beeindruckt, wie viel Mühe früher in die Gestaltung der Bücher gesteckt wurde. Da habe ich mich gefragt, warum Bücher heute oft nicht mehr so aufwendig und liebevoll gemacht werden.
1: Bevor ich euch entlasse, wollt ihr doch aber noch wissen, was jetzt nun stimmt. Habe ich Bücher gefunden? Und was soll ich sagen? Ich bin von der Büchermeile mit 4 Büchern weg. Darunter die Mitternachtsbibliothek, auch noch mit Farbschnitt für nur 10 Euro. Und ebenfalls habe ich 6 Mirai Nikki Mangas gefunden. Die mussten natürlich auch mit. Ich war selber überrascht, mit so vielen Büchern die Büchermeile zu verlassen. Aber ich bin mehr als nur zufrieden mit diesem Tag, denn es hat unheimlich viel Spaß gemacht. Und ich werde dort definitiv noch einmal hingehen. Und zu meiner Frage hin, ob dort viele Menschen hingehen, auf jeden Fall. Aber es lohnt sich halt auch einfach. Also, geht zu seiner Büchermeile hin, egal ob ihr Bücher findet oder nicht. Ihr werdet auf so viele Menschen treffen und diese Erfahrung würde ich zumindest einmal im Leben mitnehmen. Und dabei gibt es noch einen Pluspunkt. Günstige Bücher. Jetzt aber noch ein Abschlusssatz vom Herrn des Antiquariats.
5: Ich finde, ihr solltet die Leute unterstützen und nicht immer im Internet, bei Amazon oder wo auch immer kaufen. Kommt einfach hier stationär vor Ort und ja, ne? Ohne euch würde es das nicht mehr geben. Ja, ganz einfach.
0: Wenn ihr also Bücher liebt und euch gerne connectet, dann ist sowas wie eine Büchermeile ein perfekter Trip. Für die ganze Familie, mit FreundInnen oder auch einfach mal als Zeit für sich. Aber auch um jede Menge Bücher für ein zweites, um auch vielen Büchern ein zweites Zuhause zu geben.

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1: Mit Greta Tripp. Der türkische Journalist Tugba Tekerek wurde verhaftet. Das berichtet das ZDF. Es bestehe laut einem Gericht in Ankara der Verdacht eines Verstoßes gegen das Vereinsgesetz und der Beihilfe zur Veröffentlichung obszöner Inhalte. Tekerek wurde im Zuge der sogenannten Meine Familie ist sicher Operation festgenommen, die sich gegen queere Vereine und Aktivistinnen richtet. Neben Tekerek wurde gegen 7 weitere Aktivistinnen ein Haftbefehl

0: der Bundesregierung auf den Anschlag auf den Berliner Christopher Street Day diesen Juli. In Oberhausen kam es heute zu einem tödlichen Autounfall. Das berichtet der WDR. Eine 28-jährige Autofahrerin kam von der Straße ab und erfasste eine 70-jährige. Der Notarzt konnte nur noch den Tod der 70-Jährigen feststellen. Die Polizei ermittelt derzeit den Unfallgrund.
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2: Ja, hier auf dem Campus, da haben wir es aktuell 16 Grad. Bei bewölktem Wetter, den Regenschirm braucht ihr aber nicht mehr. In der Nacht, dann sinken die Temperaturen wieder auf 12 Grad, aber das Wetter bleibt bewölkt. Auch Donnerstag bleiben die 12 Grad erhalten. Auch die Wolken bleiben da, es ist nur etwas bewölkter.
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2: Der WDR-Verkehr hat aktuell nur noch eine Meldung für euch. Einmal die A448 Südumfahrung Bochum zwischen Dreieck Bochum West und Bochum Süd etwa 10 Minuten plus 5 Kilometer stockender Verkehr. CT wünscht euch weiterhin eine gute Fahrt.
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2: Ja, wir haben es 18.32 Uhr, oder noch 18.32 Uhr in der Spätschicht bei CT mit Vivian Steindrücke und mir Lea Groher.
3: Hallo.
2: Ja, Vivian und ich, wir befinden uns knietief oder vielleicht sollte ich sagen nasentief in unserer Buchstunde und damit wollen wir auch in der nächsten halben Stunde weitermachen. Vivian und ich wollen mit euch mal besprechen, jetzt habe ich mich schon selber hier komplett verrückt gemacht, wo man denn anderssprachige Literatur herbekommt und welche Buchgenre wir denn gerne lesen. Aber erstmal bekommt ihr Musik zu hören. Hier ist Oh mein Herz von Lotte.

0: Ja, Vivian, wir beide als Sprachstudentinnen lesen ja auch gerne mal unsere Bücher nicht auf Deutsch, sondern in anderen Sprachen. Wie findest du hier das denn in Deutschland, wenn du
1: Ja,
0: Literatur suchst?
1: also ich studiere Englisch unter anderem, aber da ist es natürlich dann mittlerweile super einfach. Also ich kann mich auch noch daran erinnern, dass früher die Regale für die englische Literatur sehr klein waren. Mittlerweile gibt es ja riesige Abteilungen, das ist super einfach. Wenn es dann aber dahin geht, dass man dann was anderes abseits von Englisch ist, dann wird es ja schwierig.
0: Genau, weil das ist nämlich mein Leid. Also ich studiere Koreanistik, also lese ich dann doch meine Bücher auf Koreanisch. Und die tatsächlich auf Koreanisch zu bekommen, ist unglaublich schwierig. Man muss zu koreanischen Buchhandlungen gehen. Kennst du koreanische Buchhandlungen im Umkreis?
1: Nein.
0: Ja, so geht es mir nämlich auch. Die sind nämlich meistens online, müssen importiert werden. Also die Bücher aus Korea sind dann natürlich auch etwas
1: Teurer.
0: höher im Preis, als irgendwie so ein ja, englischsprachiges Ausgabe dann davon, aber schwierig.
1: Ja, es ist super schwierig. Also ich weiß auch nur bei mir in meiner örtlichen Buchhandlung, da gibt es halt dann, wie gesagt, die riesige englischsprachige Abteilung, der Rest ist dann Deutsch. Aber ich meine mittlerweile, das letzte Mal, als ich dort war, hatte ich gesehen, dass es auch ein Regal mit türkischsprachiger Literatur gibt mittlerweile. Das ist
0: Wow.
1: total cool. Da stand ich letztens ganz fasziniert vor und dachte mir so, wow, wie cool.
0: Cool. Was ja zu englischer Literatur noch, was ich manchmal gemerkt habe, gut, wenn es jetzt ein super bekannter Autor ist, dann nicht, aber gerade bei so kleineren Autoren, da kommt das englische Buch, da ist für uns das Englisch, die englische Ausgabe dann erst erhältlich, nachdem die deutsche Übersetzung raus ist. Dann kommt irgendwie die englische Ausgabe irgendwie erst auch online teilweise erhältlich. Finde ich immer ein bisschen nervig, weil dann freue ich mich auf ein Buch und dann sehe ich, oh mein Gott, ich muss jetzt mal warten, bis die deutsche Übersetzung ihren Release hat, damit ich
1: Ja.
0: das Englische kaufen kann. Bisschen nervig.
1: Ja, und vor allen Dingen, das Ding ist ja auch mit Buchpreisbindung und Übersetzungskosten und sonst was, ist die deutsche Ausgabe dann auch meistens sehr viel pricier.
0: Das stimmt wohl, das stimmt wohl.
1: Das ist schon das. Dann Englisch lesen doch ein wenig billiger im Long Run.
0: Ja, ich lese sehr gerne Englisch.
1: Ich
0: Ich
1: auch.
0: lese auch gerne Spanisch. Da hat man das Problem, Spanisch ist ja, jeder hat es in der Schule. Daher sind die meisten Romane oder so dann eben nur als Schulliteratur erhältlich. Mit den Grammatikerklärungen finde ich gar nicht so schlecht als Person, die Sprache lernen will. Aber wenn man natürlich irgendwie authentisch von diesem ja, Schulbuchlevel losgelöst lesen möchte, irgendwie voll schwierig.
1: Andersherum auch, wenn man spanische Autoren, mir wurde letztens ein spanischer Autor empfohlen, die dann, wenn man jetzt nicht Spanisch kann, so wie du, dann ist das super schwierig, auch da die Translations zu
0: Ja,
1: finden. Weil es
0: ja.
1: wird dann doch eher immer nur die englischsprachige, mittlerweile sehr viel ostasiatisch, aber so spanische Literatur gefühlt. Vielleicht ist es auch bei mir einfach noch nicht angekommen. Ist es super wenig, dass das übersetzt wird?
0: Das stimmt wohl, dass der Übersetzungskram ein bisschen mau, sag ich mal
1: Ja,
0: so. Sehr
1: leider.
0: schade.
1: Übersetzt mehr anderssprachige Literatur, bitte.
0: Übersetzt mehr anderssprachige Literatur. Vielleicht ist das der Takeaway von unserem kleinen Gespräch. Naja, wo ja vielleicht noch andere Literatur gelesen werden kann, ist in unserem nächsten Song. Das ist nämlich Book Club von R. Kellys.

0: Club von R. Kellys, ja, Buchgenre, Buchshows, wir alle kennen sie, wir alle lieben sie. Wir haben Julia zurück im Studio. Hallo Julia.
1: Hi.
0: Wenn du so in deine örtliche Buchhandlung gehst, sag mal, nach welchen Genre, suchst du nach bestimmten Genres, suchst du nach Tropes, wonach greifst du?
1: Also ich gehe immer in die Romanabteilung, weil ich stehe leider auf richtig kitschige Liebesgeschichten.
0: Warum leider?
1: Ja, weil es halt immer so kitschig ist und so total süß und irgendwie, ja, es ist manchmal auch ein bisschen unrealistisch, aber ich liebe das.
0: Nee, da bin ich auf jeden Fall bei dir. Gibt es noch irgendwie ein anderes Genre, das du irgendwie gut findest?
1: Also, ich hatte zuletzt ein Buch gelesen, das ging über mentale Krisen. Ich weiß nicht genau, was für ein Genre das war, aber es war auf jeden Fall sehr interessant, weil man so in den Kopf von der Protagonistin reingucken konnte und merken konnte, wie sie sich wirklich fühlt. Es war sehr realistisch geschrieben, also so in Tagebuchart mäßig. Also das mag ich auch ganz gerne.
0: Also so ein bisschen Non-Fiction, I see. Ja. Vivian, wie sieht's bei dir aus?
2: Bei mir, ich hatte ja gerade schon gesagt, Spionage finde ich ganz cool. Also auch so James Bond, Jean Le Carré, der hat auch noch mehr Sachen geschrieben abseits des Night Managers. Queer Fiction bin ich auch immer dabei. Und da darf es dann auch sehr kitschig werden, mag ich auch. Also muss ich auch so sagen, aber auch Klassiker. Ich studiere Englisch, und weil ich halt gerne englische Klassiker auch lese.
0: Ja.
2: Ja, Lea. Wie sieht's bei dir aus?
0: Ich bin da ganz bei Julia. Ich bin schon eine Romance-Maus, weil mein Motto ist, desto cringiger, desto mehr Fun, desto besser wird. Twilight ist immer noch das literarischste Meisterwerk, das ich je gelesen habe.
2: Okay, Hot Take. Vielleicht daher, können wir das nächste Mal debattieren.
0: Deswegen bin ich natürlich auch voll im Romantasy-Game drin, weil was ist bisschen, also Romantasy hat schon gut Cringe-Potenzial.
2: Ja,
0: ich muss aber sagen, Dark Academia finde ich auch gut. Wofür Leute mich immer ein bisschen schämen wollen, weil sie denken, es gibt ja Dark Romance, Dark Academia und Dark Romance ist nicht dasselbe.
2: Nee, definitiv
0: aber
2: nicht.
0: Dark Academia hat selbe, jetzt gerade im letzten TikTok-Hype, BookTok-Hype, denselben Dings. Aber ich mochte das noch, bevor alle Student-Teacher-Romance waren. Ich finde, Dark History von Donna Tartt ist da definitiv meine Dark Academia-Recommendation für euch.
2: Das liegt tatsächlich noch auf meinem TBR.
0: Lies es.
2: Okay.
0: Es ist
2: okay,
0: geil.
2: Okay.
0: Aber wir haben jetzt über Genres geredet, aber Tropes. Haben wir Trope-Favoriten? Weil ich suche jetzt nicht nach Tropes, muss aber sagen, wenn so ein Buch so einen, oh no, wir kommen in ein Hotel und da ist nur ein Bett, finde ich, also es geht auch schon wieder unter diesen Cringe, aber ich finde es gut. Und I guess Enemies to Lovers ist auch gut, da haben Julian und ich schon gerade gesprochen, das Mikro ist ein bisschen aus waren. Muss aber meiner Meinung nach richtig gemacht sein. Also ich muss schon das Gefühl haben, dass da Leute sind, die sich actually hassen und sich dann lieben lernen.
2: Ja, also ich finde auch, wenn die Tropes, also ich bin jetzt auch niemand, der auf der Suche ist nach bestimmten Sachen, aber wenn sie gut gemacht sind, dann kann ich auch sagen, ja, okay, mag ich. Ich mag es tatsächlich dann doch sehr abseits dessen manchmal, also wenn es dann ein bisschen innovativ ist, finde ich auch ganz cool. Aber wie gesagt, es kommt immer drauf an, wie es gemacht ist. Für mich persönlich. Julia, wie sieht's bei dir da aus?
1: Ja, also ich mag Enemies to Lovers sehr gerne, besonders weil Hass und Liebe ja sehr nah aneinander liegen.
0: Ja, das stimmt wohl.
1: Ja, und ich finde die Leidenschaft, also das Feuer, ich finde bei Hass und Liebe, ich finde, man merkt das da am meisten. Also Enemies to Lovers nimmt mich jedes Mal wieder mit.
0: Ja.
2: Obwohl ich gerade noch überlege, denn es so englische Klassiker, Jane Austen, die original Enemies to Lover dann.
0: Das stimmt. Pride and Prejudice war schon, ich habe meine Füße gekickt wie so ein kleines Mädchen.
2: Vielleicht stehe ich dann doch ein bisschen drauf, who knows.
0: Ja. Who knows, na gut. Aber wir, weißt du, was wir wissen, welcher Song als nächstes kommt, Julia, was hören wir denn gleich?
1: Wir hören jetzt Kaputte Diamanten von Berg.

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4: Mit Georgios Karagiorgos. Ein innovatives Bildgebungssystem soll in Zukunft chirurgische Eingriffe erleichtern und präziser machen. Ein Forscherteam des Verbundprojektes DANE entwickelt eine Kamera, die mit unsichtbarem Licht arbeitet und gesundes Gewebe von Tumorgewebe unterscheiden kann. Bei bisherigen klinischen Verfahren werden Kontrastmittel benutzt, um Gewebe farblich hervorzuheben. Dieses Mittel kann jedoch allergische Reaktionen hervorrufen. Moderne spektrale Kameras arbeiten bereits ohne Kontrastmittel, können jedoch nur einen visuellen und Infrarotbereich von knapp 1000 Nanometern darstellen. Für chirurgische Eingriffe ist dieser Bereich noch nicht ausreichend. Das neue Bildgebungsverfahren soll einen Bereich von bis zu 2500 Nanometern abdecken und wird bei Darmoperationen und bei Operationen im Kopf- und Halsbereich getestet. Pilze und Algen bilden sogenannte Symbiosen, also Lebensgemeinschaften, welche Flechten genannt werden. Forscher konnten nun zum ersten Mal die Bereiche in den Flechten dreidimensional sichtbar machen. Pilze und Photosynthese betreibende Algen oder Cyanobakterien profitieren beide von dieser Lebensgemeinschaft. Der Pilz wird mit Kohlenhydraten versorgt, die Algen werden wiederum vor schädlichen Umwelteinflüssen beschützt. Das dreidimensionale Nano-CT-Bildgebungsverfahren konnte zum ersten Mal die Berührungspunkte der Algen und Pilze, wo die Nährstoffe ausgetauscht werden, sichtbar machen. Durch dieses Verfahren konnten die Forschenden feststellen, dass bei den Berührungspunkten an den Zellwänden sich die chemische Zusammensetzung verändert, was wahrscheinlich den Nährstoffaustausch erleichtert. Die Ergebnisse tragen zum besseren Verständnis des Symbiosestoffwechsels und seinem Potenzial bei.

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1: Mit Greta Tripp. Der türkische Journalist Tugba Tekerek wurde verhaftet. Das berichtet das ZDF. Tekerek wurde im Zuge der sogenannten Meine Familie ist sicher Operation festgenommen, die sich gegen queere Vereine und AktivistInnen richtet. Der ehemalige Präsident des Kosovo, Hashim Thaçi, wurde zu 25 Jahren Haft verurteilt. Das berichtet das ZDF. Thaçi wurde durch ein Gericht in Den Haag in 96 Fällen des politischen Mordes verurteilt. Die Bundesregierung hat einen 10-Punkte-Plan gegen Terror vorgestellt. Das berichtet die Tagesschau. Der Plan ist die Konsequenz der Bundesregierung auf den Anschlag auf den Berliner Christopher Street Day diesen Juli. In Oberhausen kam es heute zu einem tödlichen Autounfall. Das berichtet der WDR. Eine 28-jährige Autofahrerin kam von der Straße ab und erfasste eine 70-jährige, welche noch vor Ort verstarb.
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2: Wettertechnisch sieht es hier weiterhin sehr dunkel aus, beziehungsweise es wird jetzt auch dunkel. Es sind 13 Grad, es regnet nicht nur, es gewittert, wir haben es gerade hier gehört. Und heute Nacht wird es dann aber wieder trocken, es geht auf 12 Grad runter und morgen beginnt der Tag dann wieder mit 13 Grad und Wolken.
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2: Der WDR-Verkehr hat aktuell keine Meldung für euch. Wir von CT wünschen euch aber trotzdem wie immer eine gute Fahrt.
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2: Es ist gerade 19.01 Uhr und ihr hört die Spätschicht bei CT das Radio mit mir, Vivian Steinrücke und Lea Groher.
3: Hallöchen.
2: Wir haben Greta dabei für die Nachrichten immer noch.
4: Hallo.
2: Und wir haben gerade eine sehr süße Buchstunde hinter uns gehabt. Jetzt geht es weiter mit Musik. Nicht nur richtig, sondern wir sprechen auch darüber. Wir sprechen über unsere Lieblingssongs und die aktuellen Ohrwürmer, die uns nicht mehr aus dem Kopf gehen.

0: Ja, Lea, wir wollten über Musik reden.
1: Ja, genau.
0: Was?
1: Vivian. Ja, Vivian, was hörst du denn so in der nächsten Zeit?
0: In der nächsten Zeit? Also da habe ich gerade tatsächlich das neueste BTS-Album sehr on repeat. Ich war vor 2 Monaten, glaube ich, war ich in München auf dem Konzert.
1: Ach, du da tatsächlich?
0: Ja.
1: Oh mein Gott.
0: Und seitdem höre ich das Album tatsächlich rauf und runter und ich mochte es davor gar nicht mal so sehr.
1: Ja.
0: Das ist ja das Ding. Und dann war ich beim Konzert und jetzt läuft es rauf und runter.
1: Rauf und runter.
0: Ja. Und da, wenn wir jetzt über spezifische Songs reden, ist, glaube ich, mein Favorite tatsächlich Come Over. Ja.
1: Okay.
0: Das ist mein Favorite.
1: Na,
0: aber
1: gut.
0: Wir sind ja hier jetzt auch nicht alleine.
2: Hallöchen, ich bin auch da.
0: Greta, was hörst du denn gerade so?
2: Also im Moment habe ich einen Song, den ich seit so einem Monat, seit dem 7.8., wo er rausgekommen ist, immer und immer wieder höre. Und zwar Stop the Wedding von Ash.
0: Oh ja, den hatte ich letztens auch, ich glaube bei Instagram.
2: Ja, also bei mir hat das so gesehen. Mitte Juli angefangen, dass ich von diesem Song wirklich auf Instagram bombardiert wurde und dauernd, also die Sängerin, also Ash hat sehr viel Promo dafür auch gemacht, wo sie halt nur schon den Refrain hatte und dazu halt sehr viele Videos gemacht hat und dann wurden dazu halt auch Edits gemacht und ich konnte diesem Song irgendwann einfach nicht mehr entkommen.
1: Und jetzt läuft er bei dir.
2: Ja, also dann habe ich mir ihn dann halt doch irgendwann, als er raus war, in voller Länge angehört und also ich fand ihn schon gut, deswegen nachdem er mich ein bisschen genervt hat, finde ich ihn jetzt doch gut und er darf in meiner Playlist bleiben.
0: Ja, das, guck mal.
1: Ja.
0: Ist
1: so
0: doch eigentlich,
1: ja.
0: Ist doch eigentlich ein gutes Zeichen, dass PR, Social Media Marketing funktioniert.
2: Manchmal klappt's.
1: Manchmal klappt's.
0: Ja, Lea, was ist bei dir gerade so?
1: Ich habe einen nicht Klassiker rausgekramt. Ich habe das Lachs-Album von Rosalia rausgekramt. Oh. Kam ja Mitte letzten Jahres raus, wenn ich nicht alles irrt, bisschen spanische Musik. Was ich, wo lustigerweise, also das Album rauskam, ich habe natürlich mitbekommen, dass die ein neues Album gemacht hatten. Oh, spanische Musik höre ich auch gerne, aber ich habe das nicht so religiously gehört und jetzt höre ich es religiously.
0: Ja, manchmal braucht es seine Zeit.
1: Also wenn ich auf der A40 runterbrause, du weißt, was läuft.
0: Was du laut mitsingst.
1: Was ich laut mitsinge. Ihr könnt jetzt aber auch mitsingen. Wir spielen euch jetzt nämlich aus Rosalias Lachs-Album Berghain.

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0: Straßenmusik, oh, das spielt der Song noch aus. Straßenmusik, das kennt man aus allen Städten und Lebenslagen. Nur in Bochum sieht das Ganze, ja, sieht man es nicht so häufig und ist auch nicht so häufig zu hören, was unter anderem an kuriosen Rechtslagen in unserer Heimatstadt liegen könnte. CRT-Reporter Nick Bibic erklärt von Gebühren und Straßenkultur.
1: Was für Geräusche begegnen euch in der Bochumer Innenstadt? Wenn ihr euch die Fußgängerzone vorstellt, kommen euch bestimmt die Gespräche in den Cafés in den Kopf. Auch das Gurren der Tauben oder das Hupen von Autos sind allgegenwärtig. Aber da fehlt doch etwas, nicht wahr? Vielleicht jemand, der am Straßenrand steht und ein Lied auf der Gitarre anstimmt. Das ist ein bekannter Anblick in unseren Großstädten. Und fast allen ist es gratis, sowohl für die Kunstschaffenden als auch für die Zuschauenden. Außer in Bochum. Da kostet es nämlich 25 Euro, um draußen Musik machen zu dürfen. Die Genehmigung wird für bis zu 5 Tage erteilt und muss im Technischen Rathaus bezahlt werden. Dass so etwas für vor allem junge und weniger erfolgreiche MusikerInnen eine Herausforderung darstellt, erzählt Kess, Straßenmusiker aus Bochum.
2: Also das ist halt irgendwie so, basically, gibst 25 Euro rein, ob du da wirklich das Geld wieder rauskriegst, ist so halt die Frage so. Ne? Vor allem, weißt du auch nicht, kannst du bis zu 5 Tage diese Genehmigung bekommen und suchst im Voraus die Tage aus, ne? Für dieser Montag. Da dieser Donnerstag, vielleicht am Wochenende noch den Samstag. Es ist keine Garantie, dass das Wetter mitspielt.
1: Kess hat online auf die einzigartige Rechtslage in Bochum aufmerksam gemacht. Er hat bereits in der Politik, wie beim Stadtratsmitglied Batikan Bolat, für Aufmerksamkeit gesorgt, aber bisher steht keine Reform der Kosten an. Wer die Kosten nicht zahlt, wird vom Ordnungsamt des Platzes verwiesen und muss gegebenenfalls eine Strafe zahlen. Vor allem auf einer emotionalen Ebene stört das Kess. Er hat das Gefühl, dass die Kosten eine Hürde sind, wenn vor allem eine so kulturnahe Stadt wie Bochum doch junge und unerfahrene KünstlerInnen unterstützen sollte. Er selbst hat auch bei Bochum Total auf der Wortschatzbühne gespielt. Die Diskrepanz zwischen diesen beiden öffentlichen Kulturangeboten kommentiert er so.
2: Das ist halt nicht alles, was eine Stadt zu bieten hat. Also gutes Kulturangebot sieht man nicht nur an Museen, sieht man nicht nur an Stadtfesten oder Festivals oder so und wer da spielt, sondern auch halt in der ganzen Zeit dazwischen, die halt die meiste Zeit darstellt. Und ob sich da Leute auf die Straße trauen und die auch so schöner machen wollen.
1: Die Stadt sieht die Frage nach den Gebühren weniger als Kultursache, sondern als Ordnungssache. Laut Ratsmitglied Polat nimmt sich nun der Ausschuss für Sicherheit und Nachhaltigkeit der Sache an. Bis die Frage um die Gebühren für Straßenmusik geklärt ist, müssen Kulturschaffende weiter 25 Euro zahlen, um draußen in Bochum zu musizieren. Kess wünscht sich ein klares Ergebnis zugunsten der KünstlerInnen.
2: Keine Genehmigung, keine Kosten für die Person, die Musik machen möchte. Ein Mensch, der auf der Straße Kunst machen möchte, macht ein Geschenk. Da sollten keine Kosten oder Genehmigungen von der Person gefragt werden.
1: Am 15. Oktober wird der Antrag erneut behandelt. Was der Entschluss sein wird, kann man nur mutmaßen. Doch das Thema wird sicherlich den einen oder die andere beim Bummeln durch die Innenstadt begleiten.
0: Falls euch Straßenmusik auch am Herzen liegt, meldet euch doch bei euren zuständigen Ratsmitgliedern. Vielleicht wird Straßenmusik ja auch in Bochum eines Tages kostenfrei.

0: Nachrichten
1: mit Greta Tripp. Der türkische Journalist Tugba Tekerek wurde verhaftet. Das berichtet das ZDF. Es bestehe laut einem Gericht in Ankara der Verdacht eines Verstoßes gegen das Vereinsgesetz und der Beihilfe zur Veröffentlichung obszöner Inhalte. Tekerek wurde im Zuge der sogenannten Meine Familie ist sicher Operation festgenommen, die sich gegen queere Vereine und AktivistInnen richtet. Neben Tekerek wurde gegen 7 weitere AktivistInnen ein Haftbefehl erlassen. Der ehemalige Präsident des Kosovo, Hashim Thaçi, wurde zu 25 Jahren Haft verurteilt. Das berichtet das ZDF. Thaçi wurde durch ein Sondergericht in Den Haag in 96 Fällen des politischen Mordes verurteilt. Thaçi soll Teil der kosovo-albanischen Befreiungsarmee gewesen sein. Der Armee werden Verbrechen gegen die Menschlichkeit vorgeworfen. Die Bundesregierung hat einen 10-Punkte-Plan gegen Terror vorgestellt. Das berichtet die Tagesschau. Ziel ist es, entschlossener gegen Terror, Propaganda und Gewalt vorgehen zu können. So sollen Gefährder in Zukunft stärker überwacht werden können. Der Plan ist die Reaktion der Bundesregierung auf den Anschlag auf den Berliner CSD diesen Juli. In Oberhausen kam es heute zu einem tödlichen

0: 40 Essen Richtung Dortmund zwischen Dreieck Bochum West und Bochum Zentrum. Die ist wegen Bauarbeiten bis Ende nächster Woche gesperrt. Passt da einfach auf. CT wünscht euch weiterhin eine gute Fahrt.
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0: Ja, es ist 19.32 Uhr und ihr hört die Spätschicht bei CT, das Radio mit Viviane Steinrücke.
2: Hallo!
0: Und mir, Lea Groher. Wir befinden uns schon in der letzten halben Stunde unserer Sendung. Trotzdem haben wir noch ein paar spannende Themen im Petto. Wir wollen gleich auf das Phänomen der, ja, allbekannten Ohrwürmer schauen und euch dann noch die Songempfehlung unserer Musikredaktion auf den Weg geben. Erst einmal geht es auch weiter mit Musik. Hier ist Landslide von Fleetwood Mac.

0: Ja, sehr abruptes Ende zum Song. Das war Hipster Runoff von Lex Walton. Vivian, hast du dich jemals gefragt, woher das Wort Ohrenwürmer eigentlich kommt?
1: Ohrwürmer? Tatsächlich nicht, nein.
0: Ja, ich habe das nämlich mal nachgeguckt, weil ich mich das auch irgendwie nie gefragt habe. Ohrenwürmer gibt es nämlich wirklich.
1: Oh,
0: ja, was? Es ist einfach nur ein anderes Wort für Ohrenkneifer. Ich glaube, das kennen wir alle mehr. Ja. Also irgendwie diese Insekten, wo sich Leute vorstellen, boah, die krabbeln jetzt in mein Ohr und dann sind die da drin. Machen die Tierchen übrigens nicht. Also bitte habt keine Angst vor denen. Die haben in euren Ohren eigentlich nichts verloren. Da wollen die auch eigentlich nicht rein. Aber weil Leute das eben denken, nimmt man das auch als ja Metapher für die Musik jetzt eben, die uns ins Ohr kriecht und sich da irgendwie einnistet.
1: Oh, das ist interessant.
0: Ja.
1: Das ist super, cool.
0: Kann man droppen. Ihr könnt auch übrigens droppen, laut Forschern kann uns so ein Ohrwurm bis zu ganze 2 Wochen im Kopf bleiben.
1: Wow.
0: Also Nachforschungen. Also
1: der nächste Funfact für die Party ist gesichert.
0: Der nächste Funfact für die Party ist gesichert. Aber du, Vivian, hast bestimmt auch Ohrwürmer in deinem Leben erlebt. Hast du irgendwelche gerade?
1: Ja, also es verfolgt mich, ähnlich gerade wie bei Greta mit der Social Media Promo, ist das aber jetzt mit einem, ich glaube, es ist ein Meme eigentlich und es lebt gefühlt auf meiner For You Page. Dieser Song ist dort nur und ich muss drunter leiden. Also der Song ist gut, don't get me wrong, aber es ist tatsächlich mittlerweile sehr nervig und er lebt einfach rent-free in meinem Gehirn. Und es handelt sich dabei um einen Song von Dua Lipa, nämlich Training Season. Ich weiß nicht, ob du das Meme kennst, Lea.
0: Ja.
1: Ja, es ist gut, aber mittlerweile, es ist vor allen Dingen nur dieses 10-Sekunden-Segment.
0: Ja, ja.
1: Ich weiß nicht, wie der Rest des Songs geht.
0: Der Song ist schon ein Bob, also so ist es nicht, aber sehr, sehr catchy. Ich hatte das mit Olivia Rodrigo, Drop Dead.
1: Ah, ja.
0: Weil der sehr häufig und sehr viel gespielt wurde. Es ist auch ein guter Song. Spielen wir auch bei CT manchmal ganz gerne. Aber ja.
1: Es ist schon, also vor allen Dingen, was mich so, als ich dann den Song gegoogelt habe, weil ich dachte, okay, hörst du dir auch mal den Rest des Liedes vielleicht an. Der ist gar nicht so neu. Also es ist jetzt nicht so ein Promo-Ding wie bei Stop the Wedding, sondern es ist halt einfach irgendwas, was wieder aufgegriffen wurde und zu einem Meme gemacht wurde. Super interessant, dass das nochmal so hochkommt.
0: Ja, finde ich auch super spannend. Naja. Also haltet Ausschau für den nächsten Ohrwurm in eurem Leben. Wir geben euch vielleicht jetzt einen Ohrwurm mit auf den Weg. Die gute angesprochene Dua Lipa kommt jetzt auch bei uns hören, nämlich mit ihrem Song

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1: Unser neuer CT-Song der Woche ist eigentlich mehr ein Album der Woche. Die deutsche Sängerin Mary Jensen hat als Mary and the Sharks ihr Debütalbum I Don't Wanna Question How I Feel veröffentlicht. Mit einer Mischung aus Indie-Rock und Dream-Pop bewegt sie sich in derselben Sphäre wie die Sängerinnen Lord, Mitski oder Girl in Red. Kann mal ruhig und verletzlich klingen, mal kraftvoll und stark. Ihre Emotionen überträgt sie mit ihrer Stimme, aber in allen 8 Songs eindrucksvoll. Der Albumopener Lost in Translation handelt von der Sehnsucht nach einem Ort, an dem sie zufrieden sein kann. Über Synthesizer und Gitarrenhook singt sie The grass is always greener on the other side. Not sure what I'm looking for or trying to find. Die Motive von Planlosigkeit und Verlorenheit sind dabei gerade für junge Erwachsene gut nachzuvollziehen und begleiten das Album auch über Songs wie She Said I'm a Saint und den titelgebenden Track I Don't Wanna Question How I Feel. Mary and the Sharks schließt am Ende mit It All Made Sense und erkennt, dass man den Weg vielleicht erst am Ende wirklich verstehen kann. Lost in Translation leitet also ein Debütalbum von Mary and the Sharks ein. Ein Album, das es definitiv verdient hat, mehr als einmal von vorne bis hinten gehört zu werden.

0: Ja, 19.52 Uhr hier bei CT das Radio in der Spätschicht, aber leider am Ende der Spätschicht, Vivian. Ja, leider müssen wir uns von euch verabschieden. Greta, du bist auch bei uns wieder. Vielen Dank für die tollen Nachrichten.
1: Ja, yeah, gerne, Greta. Hat mir Spaß gemacht.
2: Ja, es hat uns auch sehr viel Spaß mit dir gemacht.
0: Hatten wir Spaß, Vivian.
2: Ja, ich habe immer Spaß mit euch beiden. Ich habe noch viel mehr Spaß, wenn wir live on air sind.
0: Genau, im kommenden Semester, also ab Oktober, könnt ihr uns alle zwei Wochen freitags hören. Schaltet da gerne ein.
2: Bitte tut das, wir freuen uns auf euch.
0: Ja, ihr dürft jetzt zum Abschied noch einen Banger hören. Hier ist Heart of Glass von Blondie.

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0: schön. Danke, Leipzig.
1: Das war unglaublich.
0: Wunderbar. Phänomenal.

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